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1: Ich bin Katrin Steinberger. Die Bundesregierung sucht nach schnellen Wegen, um die Menschen wegen der gestiegenen Kosten zu entlasten. Nachdem der Bundesrat die geplante Prämie für Arbeitnehmer abgelehnt hat, wollen Union und SPD jetzt zügig eine Lösung finden. Heute trifft sich dazu der Koalitionsausschuss. Ob es dabei schon konkrete Entscheidungen gibt, ist aber offen. Regierungssprecher Cornelius betonte, allen Beteiligten sei klar, wie dringend die Situation ist. Das Sparpaket für die Krankenkassen sollte länger geprüft werden. Dafür macht sich Ärztepräsident Reinhardt vor dem Ärztetag heute stark. So ein großes Gesetz sollte nicht im Eiltempo beschlossen werden, sagte er dem Redaktionsnetzwerk Deutschland. Alle müssten genug Zeit haben, die Folgen für die Patienten zu prüfen. Eigentlich soll das Paket noch vor der Sommerpause beschlossen werden. Bundesfinanzminister Klingbeil will den Zoll im Kampf gegen Geldwäsche stärken. Er setzt dabei auf die bestehenden Strukturen statt auf eine neue Behörde. Große internationale Fälle sollen bundesweit neue Spezialeinheiten übernehmen. Parallel soll die Anti-Geldwäsche-Einheit unabhängiger werden und mehr Kompetenzen bekommen. Künstliche Intelligenz soll helfen, verdächtige Geldströme schneller zu erkennen. Deutschland ist aktuell als Urlaubsziel richtig beliebt. Hotels und Pensionen haben im März einen starken Anstieg bei den Übernachtungen erlebt. Insgesamt waren es rund 34 Millionen. Das sind über 3% mehr als im März 2025. Diana Kramer, woran liegt denn das?
2: Urlaub machen, ohne ins Ausland zu reisen, boomt weiter, zeigen die Zahlen. Mehr als 28 Millionen Übernachtungen waren im März inländische Gäste. Gefragt waren vor allem die deutschen Skigebiete und die Küsten. Bei Gästen aus dem Ausland sank die Zahl der Übernachtungen dagegen leicht, was aber auch an den Wintermonaten liegen könnte. Traditionell reisen vor allem im Frühjahr und Sommer viele von auswärts nach Deutschland.
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1: Ich bin Katrin Steinberger. Nach dem Nein des Bundesrats zur Entlastungsprämie für Arbeitnehmer wollen Union und SPD schnell entscheiden, wie sich die gestiegenen Kosten für die Bürger doch noch abfedern lassen. Alle Augen sind auf die Koalitionspartner gerichtet. Thomas Thunfeld berichtet.
2: Für die schwarz-roten Koalitionäre geht es heute hier in der Hauptstadt um zwei Punkte. Zum einen müssen sie mindestens Ansätze finden, wie die Bürger entlastet werden sollen. Und zum anderen müssen sie sich nach der offenbar kontroversen letzten Runde zusammenraufen und auf das Wesentliche fokussieren, wie CSU-Chef Söder betont. Mentale Aufräumarbeiten nennt er das.
1: Rheinmetall und die Telekom entwickeln zusammen einen Schutzschild gegen Drohnen und Sabotage. So sollen Städte und wichtige Einrichtungen besser geschützt werden. Beide Firmen bündeln ihre Erfahrungen und setzen auf moderne Technik. Immer mehr Drohnen werden über Mobilfunk gesteuert. Die Telekom entwickelt Sensoren und will ihr Mobilfunknetz als Riesenradar einsetzen. Jeder neunte Internetnutzer in Deutschland ist letztes Jahr Opfer von Cyberkriminellen geworden. Besonders oft passiert das beim Online-Shopping. Da ist etwa jeder Fünfte betroffen. Auch Hackerangriffe auf Online-Konten, Betrug beim Online-Banking und Phishing sind weit verbreitet. Trotzdem schützen sich nur wenige aktiv vor solchen Angriffen. Griechenland geht gegen Massentourismus vor. Laut den Plänen der zuständigen Ministerin sollen auf stark frequentierten Inseln wie Rhodos, Kos, Santorini und Mykonos in Zukunft nur noch Hotels mit maximal 100 Betten gebaut werden. Außerdem dürfen neue Gebäude nur noch mit einem Abstand von 25 Metern zum Meer gebaut werden. Das soll die Küsten besser schützen.
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1: Ich bin Katrin Steinberger. Guten Morgen. Neben Entlastungen für die Bürger befasst sich der Koalitionsausschuss heute auch mit der Steuerreform. Und die klappt nur, wenn Spitzenverdiener mehr belastet werden, sagt SPD-Chef und Finanzminister Klingbeil. Ein anderer Vorschlag kommt vom Unionsfraktionschef Spahn. Er schlägt im Podcast Table Briefings vor, einfach pauschal Subventionen und Steuervergünstigungen zu kürzen, und zwar um 5%. Das Kreuzfahrtschiff Hondius ist von den Kanaren auf dem Weg in die Niederlande. Alle Passagiere sind nach dem Hunter-Virus-Ausbruch von Bord gegangen. Ein nach Spanien ausgeflogener Passagier ist positiv auf das Virus getestet worden. Jan-Henner Reitze hat alle Einzelheiten.
2: Die Zahl der nachweislich Infizierten wächst. Auch bei nach Frankreich und in die USA ausgeflogenen Passagieren waren Tests schon positiv. Der in Spanien betroffene Passagier hat bisher keine Symptome. Auch den nach Deutschland gebrachten Menschen geht es bisher gut, sie müssen aber in Quarantäne bleiben. Wenn das Schiff in Rotterdam ankommt, soll es dort gründlich desinfiziert werden.
1: Bei einem Flugzeugabsturz in Namibia sind 4 Deutsche ums Leben gekommen, mindestens 3 von ihnen aus der Region Heilbronn. Zu den Opfern gehören die langjährige Geschäftsführerin der Dieter-Schwarz-Stiftung, Silke Lohmüller, ihr Mann und ihr Sohn. Das hat die Stiftung mitgeteilt. Die Touristen wollten mit einer Cessna zu den berühmten roten Sanddünen fliegen. Die Deutsche Bahn will sich in Zukunft mehr aufs Bahnfahren konzentrieren und weniger auf andere Geschäfte wie Fahrrad- oder Mietwagenverleih. Angebote für die erste und letzte Meile soll es nur noch geben, wenn sie auch wirklich Geld bringen, sagt Bahnchefin Palla dem Stern. Bahnbauprojekte im Ausland, zum Beispiel in Indien oder Uruguay, sollen mittelfristig komplett wegfallen.
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0: viel Buriva an diesem Dienstagmorgen. Killer Queen, 6 Uhr ist es mittlerweile. Und bevor wir gemeinsam in den heutigen Dienstag rein starten, schauen wir erstmal wieder in die Welt. Nach dem Hunter-Virus-Ausbruch auf einem Kreuzfahrtschiff sind jetzt 2 weitere Passagiere positiv auf diesen Erreger getestet worden. Eine Französin und ein US-Amerikaner. Die Evakuierung der Hondius, also dem Schiff, ist derweil fast abgeschlossen. Einzelheiten dazu und was sonst gerade wichtig ist. In Deutschland und dem Rest der Welt kurz für euch zusammengefasst aus unserer Nachrichtenredaktion.
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2: Ich bin Justin Hamm. Guten Morgen. Wie können die gestiegenen Kosten für die Bürgerinnen und Bürger abgefedert werden? Nach dem Nein des Bundesrats zur Entlastungsprämie für Arbeitnehmer wollen Union und SPD das nun schnell entscheiden. Thomas Thunfeld berichtet.
3: Für die schwarz-roten Koalitionäre geht es heute hier in der Hauptstadt um 2 Punkte. Zum einen müssen sie mindestens Ansätze finden, wie die Bürger entlastet werden sollen. Und zum anderen müssen sie sich nach der offenbar kontroversen letzten Runde zusammenraufen und auf das Wesentliche fokussieren, wie CSU-Chef Söder betont. Mentale Aufräumarbeiten nennt er das.
2: US-Präsident Trump will die Kraftstoffsteuer in den USA vorerst aussetzen, weil die Preise so stark gestiegen sind. Wie lange, hat er nicht gesagt. Die Verhandlungen zwischen den USA und dem Iran stecken fest. Der Iran fordert ein Ende der Sanktionen und die Kontrolle über die Straßen von Hormuz. Trump nennt den iranischen Friedensvorschlag völlig unbrauchbar. Wie lange die Waffenruhe hält, ist unklar. Das Kreuzfahrtschiff Hondius ist nach den Hunter-Virus-Fällen vollständig geräumt und jetzt auf dem Weg Richtung Niederlande. An Bord sind nur noch der Kapitän und einige Crewmitglieder. In Rotterdam wird das Schiff dann gründlich desinfiziert. Gestern waren auch die 4 deutschen Passagiere nach Hause zurückgekehrt. Sie sind nun erstmal in Quarantäne. Beim Eurovision Song Contest in Wien geht heute Abend das erste Halbfinale über die Bühne. Unter anderem gibt's die ersten Auftritte der Favoriten aus Finnland und Griechenland. Noch außer Konkurrenz präsentiert Sarah Engels für Deutschland ihren Song Feiern, denn Deutschland ist als Finalteilnehmer gesetzt.
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0: Heute breiten sich im Norden Regen und auf den Bergen sogar Schneeschauer aus. Ansonsten wechseln sich Wolken mit Sonne und einzelnen Schauern ab. Das Ganze heute bei Höchstwerten, die liegen gerade mal so zwischen 6 und 13 Grad. Die weiteren Aussichten. Morgen am Mittwoch ist es in der Südhälfte vorübergehend noch recht sonnig. Im Norden und der Oberpfalz ziehen aber auch schon die nächsten Wolken ran mit teilweise leichten Schauern. Und dann von Donnerstag, vom Feiertag bis ins Wochenende hinein gibt es dann mit einem neuen Tief auch im Süden wieder öfter Schauer. Das Ganze bei Temperaturen grob zwischen 10 und 15 Grad.
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0: Und damit einen schönen guten Morgen an diesem Dienstag. Hier ist die Morning Show um kurz nach 6 mittlerweile. Ich bringe euch rein in den Tag mit viel Musik, unter anderem mit diesem Titel hier. Wenn der Stadtaffe nämlich ruft, dann tanzt eigentlich ganz Berlin und der Rest der Welt, der tanzt auch gleich mit. Peter Fox, damit geht's rein in den Tag und alles neu. Kommt gut raus.

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1: Neue Schuhe könnte ich auch mal wieder gebrauchen. Paolo Nutini an diesem Dienstagmorgen. Weiter geht es mit Jabba und hinter Jabba steckt eine wirklich gewaltige Stimme. Ganz aktuell wurde gerade für eine besondere Kollaboration mit dem London Symphony Orchestra nominiert und diesen Monat nutzt sie jetzt ihre Social Media Präsenz, um auch so ein bisschen auf die Bedeutung von Musiktherapie aufmerksam zu machen. Ein Thema, das ihr seit vielen, vielen Jahren am Herzen liegt. Ganz neu bei EgoFM, Jabba aus England mit Delicate Roots.

0: Ganz neu bei uns, Delicate Roots, das war Jabba hier in der Ego FM Morning Show. Marius Lauber, besser bekannt als Roosevelt, ist ja der Meister der schimmernden Klangwelten und der nimmt uns gleich mal mit in einen ewigen Sommer. Feiert er unter anderem Release einer exklusiven Live-Session, die er in einem Studio in L.A. aufgenommen hat. Und auch der Titel hier ist der perfekte Sound für die ersten warmen Tage. In Losing Touch gleich bei mir, 17:45 mittlerweile.
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0: Driver von Soccer Mommy. Schönen guten Morgen zusammen.
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0: Habt ihr schon einmal einen Musiktitel gehört, der auf einer Schreibmaschine eingespielt wurde? Oder ein Album, das irgendwie ausschließlich aus den Geräuschen von schmelzendem Eis besteht? Wenn ja, dann sage ich willkommen in der Welt der weirden Music. Wir verlassen diese Woche auch mal diese ganzen ausgetretenen Pfade des Mainstreams und tauchen mal ein in ein Universum, in dem Regeln eigentlich nicht existieren. Es geht um Künstlerinnen und Künstler, die quasi keine Angst davor haben, seltsam zu sein. Und er hier gehört mit dazu.
3: 2016 veröffentlicht Frank Ocean überraschend sein zweites Studioalbum. Für viele war das ein kleines Wunder. Sein Debütalbum Channel Orange erscheint 2012 und dann 4 Jahre lang nichts. Kein Album, keine Singles, nur gelegentlich kryptische Posts. Blond ist ein Konzeptalbum. 17 Tracks, die uns ein sehr persönliches Bild auf Franks Teenagerjahre geben. Beziehungen, Freundschaften, Drogen, Herzschmerz. Keine klassische Geschichte von Anfang bis Ende, sondern eher wie eine Fahrt im Auto mit Frank, der in den Rückspiegel schaut und erzählt. Und wie bei jedem guten Konzeptalbum steckt der Teufel im Detail. Wenn man sich in der Reddit-Community umschaut, gibt es eine Theorie. Blond sei in 4 Kapitel unterteilt, die den 4 Jahreszeiten folgen. Was die Jahreszeiten unterteilt, sind die sogenannten Skits. Ein Skit ist ein kurzes Zusammenspiel auf dem Album, oft unter 1 Minute lang. Auf Blond gibt es 4 solcher Skits und sie alle teilen ein gemeinsames Merkmal. Im Hintergrund läuft jedes Mal dieselbe Musik, die sich wie ein roter Faden durch das Album zieht. Diese Musik macht etwas mit einem. Ein extremes Gefühl von Nostalgie, ohne zu wissen, warum. Der erste dieser Skits ist Be Yourself.
4: Many college students have gone to college and gotten hooked on drugs, marijuana and alcohol. Listen, stop trying to be somebody else.
3: Man hört eine Sprachnachricht einer Frau. Viele dachten, es sei die Mutter von Frank, aber die Stimme gehört Rosie Watson. Es geht darum, du selbst zu sein. Nimm keine Drogen, rauch kein Marihuana, trink kein Alkohol. Nur um irgendwo reinzupassen. Dahinter steckt ein Phänomen, das jeder kennt. Der Druck, eine Rolle zu spielen, die nicht die eigene ist. Rosie sagt, das entwerte die eigene Persönlichkeit. Das mache einen träge, antriebslos und leer. Und dann sagt sie etwas Bemerkenswertes. Wenn du anders bist, ist das vollkommen in Ordnung, solange du dir selbst treu bleibst.
4: Don't try to be someone else. Be yourself and know that that's good enough.
3: Was diesen Skit aber wirklich besonders macht, ist nicht nur, was gesagt wird, sondern was direkt danach passiert. Der nächste Track heißt Solo und Frank ist sofort wieder high. Ob das bewusste Ironie ist oder einfach ein ehrlicher Moment eines jungen Mannes, der noch nicht die Person sein kann, die Rosie sich für ihn wünscht. Das lässt Frank offen. Vielleicht ist es beides.
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0: Einen schönen guten Morgen hier in der Morning Show am Dienstag mit der neuen Single von den Giant Rooks. Hier sind sie mit Wanted Back.

0: Diana King hier in der Griffin Morning Show mit Shy Guy. Und ich weiß, ich bin in dieser Woche ziemlich fies zu euch. In der kolmännischen Plattenkiste lege ich euch nämlich in diesen Tagen die fiesesten Ohrwürmer aller Zeiten auf.
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0: Denn ihr kennt es doch sicher auch, oder? Ein einziger Takt, ein kurzes La-La-La oder irgendeine markante Bassline und schon ist es um die Ruhe geschehen. Ein Ohrwurm ist wie so ein kleiner Hausgast im Gehirn, der keine Miete zahlt, aber dafür den ganzen Tag Partys feiert. Wissenschaftler nennen es, habe ich gelesen, Involuntary Musical Imagery. Ich nenne schlichtweg einfach den Soundtrack, der uns durch den Tag verfolgt. Heute, oder genauer gesagt in dieser Woche, schauen wir uns mal die größten musikalischen, ich sag mal, Geiselnamen der Geschichte an und klären, warum manche Melodien einfach nicht aus dem Kopf raus wollen. Ganz vorne mit dabei ist da ein Titel, bei dem man schon nach den ersten Sekunden total unkontrolliert mit dem Fuß mitwippen muss. Ja? Die Story hinter diesem Welthit ist total faszinierend, denn die Herrschaften haben da einen sehr genialen Trick angewendet. Sie verpackten einen eigentlich sehr melancholischen Text über die Schwierigkeiten von modernen Beziehungen in so unglaublich fröhlichen, energiegeladenen Funk-Sound, dass die ganze Welt gar nicht anders konnte, als mitzusingen. Der Titel wurde zur universellen Anweisung für gute Laune und zu einem meiner absoluten Ohrwürmer aller Zeiten. Sehr verehrte Damen und Herren, aus dem Jahre 2003. Hier sind Outkast. Hey ja!

0: Ich entschuldige mich schon mal jetzt für diesen fiesen Ohrwurm für diesen Dienstag von Outkast und Heya aus der kolmenischen Plattenkiste. Gleich geht's weiter mit einer absoluten Naturgewalt, deren Stimme uns direkt in so eine mystische Welt entführt. Florence Welch mit ihrer Band Florence and the Machine hören wir gleich an diesem Morgen mit What Kind of Man. Kommt gut raus aus den Federn, 6:45 ist es mittlerweile.
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0: Hi von Sir Sly hier bei EgoFM. Schönen guten Morgen, 7 Uhr mittlerweile. Und obwohl gut ausgebildete Fachkräfte händeringend gesucht werden hier bei uns in Deutschland, finden immer mehr Akademiker derzeit keine Arbeit. Die Anforderungen sind nämlich rasant im Wandel, besonders wegen KI. Doch der Jobmarkt, der kommt nicht so wirklich hinterher. Einzelheiten dazu und was sonst gerade wichtig ist an diesem Morgen aus Deutschland und im Rest der Welt, kurz für euch zusammengefasst.
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2: Ich bin Justin Hamm. Guten Morgen. In Europa sollen in Zukunft mehr wichtige Medikamente hergestellt werden. Unterhändler der EU-Staaten haben sich nun auf neue Regeln dazu geeinigt. Die Produktion von Arzneimitteln soll leichter mit öffentlichen Geldern unterstützt werden können. In den letzten Jahren gibt es immer wieder starke Engpässe bei Medikamenten, darunter Antibiotika für Kinder, Schmerzmittel wie Ibuprofen oder auch Psychopharmaka. Viele Jobs und ein riesiges Freizeitangebot. Das Leben in der Großstadt bietet viele Vorteile, aber die hohen Mieten schrecken viele Berufstätige ab. Viele Unternehmen müssen deshalb immer mehr um Fachkräfte ringen, zeigt eine Studie von PwC. Tanja Wagner berichtet.
3: In deutschen Großstädten sei es ein Glücksspiel, eine bezahlbare Wohnung zu finden, heißt es. Der Umfrage zufolge spielt für rund die Hälfte von Jobsuchenden die Miete eine große Rolle, noch vor der Länge des Arbeitswegs. Punkten könnten Arbeitgeber nach Ansicht der Befragten daher mit Mietzuschüssen oder auch indem Betriebswohnungen bereitgestellt werden.
2: 5 große Lkw-Konzerne warten gespannt auf ein Urteil des Bundesgerichtshofs, das am Vormittag fällt. Ein Rechtsdienstleister hatte die Unternehmen wegen Preisabsprachen auf 500 Millionen Euro Schadenersatz verklagt. Das Gericht entscheidet nicht über diese Absprachen, sondern ob es rechtens war, dass Käufer von überteuerten Lkw ihre Rechtsansprüche an den Dienstleister abgetreten haben. Der würde im Erfolgsfall 33% Provision erhalten. Google Maps zeigt ja neuerdings an, ob ein Unternehmen Rezensionen entfernt hat. Denn das können Restaurants oder Shops machen, wenn sie schlechte Bewertungen loswerden wollen. Ein Experte vom Europäischen Verbraucherzentrum ordnet das nun ein. Er sieht es zwiespältig, denn oft würden Bewertungen zu Recht entfernt, wegen Rechtsverstößen von Nutzern. Auch dann wird aber der Hinweis angezeigt und es entsteht ein falscher Eindruck.
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0: Heute breiten sich im Norden Regen und auf den Bergen sogar Schneeschauer aus. Ansonsten wechseln sich Wolken mit Sonne und einzelnen Schauern ab. Das Ganze heute bei Höchstwerten, die liegen gerade mal so zwischen 6 und 13 Grad. Die weiteren Aussichten. Morgen am Mittwoch ist es in der Südhälfte vorübergehend noch recht sonnig. Im Norden und der Oberpfalz ziehen aber auch schon die nächsten Wolken ran mit teilweise leichten Schauern. Und dann von Donnerstag, vom Feiertag bis ins Wochenende hinein gibt es dann mit einem neuen Tief auch im Süden wieder öfter Schauer. Das Ganze bei Temperaturen grob zwischen 10 und 15 Grad.
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0: Schönen guten Morgen zusammen an diesem Dienstag. Und da starten wir rein gemeinsam in diesem Morgen mit Musik von Watzke. Und der Typ, der ist tatsächlich schneller als sein eigener Schatten. Der ist nämlich einer der rasantesten Rapper, die es so gibt auf diesem Planeten. Jetzt hat er gerade sein erstes Gedichtband seit Jahren veröffentlicht und kombiniert jetzt quasi seine Lesungen diesen Monat mit spontanen Freestyle-Einlagen. Wir starten rein mit ihm mit Sloopy Seconds, kurz nach 7 mittlerweile.
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Schönen guten Morgen hier in der Ego5 Morning Show mit Conor Oberst und Sold Out. Teilweise ausverkauft sind auch die Termine meines nächsten australischen DJ-Duos, Crooked Colors nämlich. Die sind gerade unterwegs auf einer massiven Festival-Tour und erst vor ein paar Tagen haben sie jetzt auch ein neues Remix-Paket angekündigt. Das soll Ende des Monats rauskommen und es gibt zudem auch noch Gerüchte über eine exklusive Residence-Show in Las Vegas für den kommenden Herbst. Da tut sich also einiges. Auch hier bei Ego FM sind sie vertreten mit ihrer neuesten Single Come Through. Hier sind die Crooked Colors. 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

0: Boxed In an diesem Dienstagmorgen hier in der Morning Show mit Food of the Hill. Und gleich geht's weiter mit einer Band, die liefern uns seit über 20 Jahren den kantigen Soundtrack für schlaflose Nächte. Blockparty, gerade als Headliner für ein großes Indie-Festival im Herbst bestätigt worden, versprechen sie eine Setlist, die ihre gesamte Karriere feiern wird. Und da wird der wahrscheinlich mit dabei sein. Oktopus, hört er gleich bei mir. 7:15 ist es mittlerweile.
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0: Schönen guten Morgen mit der Ego für Morning Show und Blockparty.
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0: Ich habe gerade mal nachgesehen, vor 10 Jahren gab es hier bei uns in Deutschland noch etwa 1600 Musikclubs, in denen Konzerte und DJ-Abende stattgefunden haben. Jetzt liegt diese Zahl bei unter 1000. Clubsterben, das ist so ein Schlagwort, das oft angesprochen wird, aber wie man dieser Sache beikommen kann, das ist wiederum eine andere Frage und die bespreche ich jetzt mit Kollege Fred. Grüß dich, guten Morgen.
4: Schönen guten Morgen.
0: Fred, du warst am Wochenende auf der Mindpop der Süddeutschen Zeitung als Speaker zu Gast und auch da wurde über das Clubsterben debattiert. Was sind denn die Gründe dafür?
4: Ja, ein paar Gründe liegen natürlich auf der Hand. Das ist ein Immobilienproblem wegen steigender Mieten und vermeintlicher oder tatsächlicher Lärmbelästigung. Natürlich wird auch alles teurer und natürlich hat sich auch das Ausgehverhalten von jungen Menschen in den letzten 10 Jahren entscheidend verändert.
0: Mhm. Woran liegt es, dass große Ereignisse wie Taylor Swift oder Adele irgendwie funktionieren, aber vor allem mittelgroße Konzerte richtige Probleme haben?
4: Ja, ich glaube, gerade in einem Bereich von 400 bis 500 Zuschauerkonzerten, da ist die Sache schwierig geworden. Denn da haben sich Bands und Acts bereits ordentlich professionalisiert. Da reisen eben nicht nur Schlagzeug, Bass, Gitarre und Gesang im Tourbus, sondern da gibt's auch Fahrer, Management, Licht- und Tonleute, Merchandising und Helping Hands. Und die heben das Konzert schon mal auf ein anderes finanzielles Level. Mhm. Und dann treffen diese Bands in Clubs auf ein professionalisierteres Team, das natürlich ebenso sein Geld kostet. Und ich glaube, das ist auch der Grund dafür, dass dann eine Konzertkarte einer mittelgroßen Band eben nicht mehr 20 Euro, sondern eben schon vielleicht 40 Euro kostet.
0: Mhm. Die man sich dann eben halt auch nicht mehr einmal die Woche leisten kann oder vielleicht auch will. Was kann man denn deiner Meinung nach tun, um dieses Clubsterben zumindest aufzuhalten? Sind höhere Förderungen vielleicht eine Idee?
4: Klar, Förderungen, die gibt es und die sind auch wichtig. Aber ich glaube, dass es eine viel nachhaltigere Idee ist, dort nach Geld zu suchen, wo man es gerade ja mit vollen Händen verschenkt.
0: Und das wäre wo?
4: Ganz klar bei den Tantiemen, die Acts bekommen, wenn sie zum Beispiel im Radio gespielt werden. Mhm. Nur noch etwa 7% der Radiotitel, die man in ganz Deutschland hört, wurden auch in Deutschland produziert. Es fließen derzeit etwa 250 Millionen jährlich an Tantiemen ins Ausland. Dafür, dass man seit Jahrzehnten immer die gleichen Mainstream-Titel hört. Mhm. Würde man in Deutschland eine Radioquote einführen, wie man sie zum Beispiel auch aus Frankreich und Italien kennt, dann würde man in etwa 50 Millionen Euro pro Jahr im Land behalten. Mhm. Und das würde eine wirtschaftliche Kettenreaktion zur Folge haben, von der jeder, der mit Musik zu tun hat, profitiert. Auch die Clubs.
0: Zum Thema Clubsterben in Deutschland und ein paar Lösungen. Kollege Fred, danke dir für die Infos.
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0: Ja, wenn es Liebe ist, so nennt sie sich, die neue Single von Die Sterne, jetzt hier bei mir in der Ego FM Morning Show.

0: Also wenn man da nicht gute Laune kriegt, dann weiß ich auch nicht. Aretha Franklin, hier in der Ego for Morning Show mit Rock Steady. Und ach ja, da ist Kollegin Hoffmann.
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2: Schau nicht so blöd.
0: Denn ich bin heute in früher Morgenluft in den Sender geradelt. Das passiert relativ selten, weil ich morgens um 4 meist relativ wenig Anreize finde, mich aufs Rad zu setzen. Heute habe ich es getan und Kollegin Frau Hoffmann beehrt mich mit ein paar Fahrradfacts. Grüß Sie, schönen guten Morgen.
3: Herr Kollmann, machen Sie Platz.
0: Ja, ach Mensch. Was haben Sie für mich?
3: Ich komme angerauscht.
0: Ja.
3: Herr Kollmann, ich habe ein paar Sachen für Sie gefunden, denn wenn es nach den Wissenschaftlern des früheren 19. Jahrhunderts gehen würde, dann bräuchte ich ab jetzt nie wieder Geld für Faltencreme oder Lifting ausgeben, denn die haben damals vor dem sogenannten Fahrradgesicht gewarnt. Hm. Der Fahrtwind könnte bei zu hoher Geschwindigkeit das Gesicht verzerren und verformen. So schnell bin ich leider nie unterwegs gewesen. Und wie schnell ist denn so die Weltrekordgeschwindigkeit mit dem Fahrrad? 296 km/h. Das ist schon krass, oder? 296 km/h. Und das Hirn, wussten Sie das? Das wächst beim Strampeln. Und letzter Funfact, den habe ich noch. Es gibt noch einen Weltrekordhalter, der dachte sich, Geige spielen auf dem Fahrrad, ja, klingt aber noch irgendwie viel zu langweilig. Ich fahre Geige spielen, sage und schreibe 60,4 Kilometer rückwärts auf dem Fahrrad. Ich kann weder rückwärts fahren noch Geige spielen. Ja, also
0: Fahrradfahren kannst du auch nicht.
3: Doppelchapeau, ich schwinge mich aufs Bike. Schönen guten Morgen Ihnen noch.
0: Dankeschön. Tschüss, tschüss Frau Hoffmann. Danke für diese wertvollen Tipps. Da werde ich gleich mit voller Eifer später zurück in den Feierabend düsen. Allein was meine Haut angeht, das ist ein guter Tipp gewesen, Frau Hoffmann. Müssen wir nochmal drüber sprechen.
1: Apropos, wussten Sie schon, Herr Kollmann?
0: Und auf die Ohren lege ich allen, die auch gerade mit dem Radl in Richtung Tag reinstarten, jetzt die neue Single der Editors. Hier sind sie mit Call It In.

0: Einen schönen guten Morgen an diesem Dienstag. Hier ist die Ego für Morning Show. Und auch wenn diese Herrschaften hier ihre Helme offiziell an den Nagel gehängt haben, bleibt die Story der Roboter unsterblich. Denn sie haben die elektronische Musik für immer verändert. Daft Punk gibt's gleich auf die Ohren mit Digital Love. 7:45 mittlerweile.
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0: Georgia. Entschuldigung, da kann ich nicht anders. Fix the Ada hier bei Ego FM. Schönen guten Morgen, 8 Uhr mittlerweile. In Russlands Krieg gegen die Ukraine ist momentan keine wirkliche diplomatische Lösung in Sicht weiterhin. Eine militärische allerdings auch nicht. Die Debatte über mögliche Friedensverhandlungen rückt die Frage jetzt in den Fokus, wer könnte eigentlich zwischen den Seiten vermitteln. Einzelheiten dazu und mehr aus Deutschland und dem Rest der Welt jetzt wieder kurz zusammengefasst aus unserer Nachrichtenredaktion.
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2: Ich bin Justin Hamm. Guten Morgen. Antibiotika für Kinder, Krebsmedikamente oder Ibuprofen. In den letzten Jahren gibt es bei uns immer mehr Arzneimittelengpässe. Die EU will nun gegensteuern. Unterhändler haben sich auf Regeln geeinigt, um die Produktion leichter mit öffentlichen Geldern unterstützen zu können. Diana Kramer berichtet.
3: Das Ziel, mehr Produktion innerhalb der EU und weniger Abhängigkeit von Lieferanten, etwa aus China. Bis zu 90% unserer Medikamente werden nach EU-Angaben derzeit aus Asien importiert. Für die heimische Produktion soll es mehr Anreize geben, etwa durch schnellere Genehmigungsverfahren und schnelleren Zugang zu Fördermitteln.
2: Aus der 1.000 Euro Entlastungsprämie über die Arbeitgeber wurde nichts. Nun suchen Union und SPD nach einer neuen Idee, uns zu entlasten. Ein Koalitionsausschuss heute soll Früchte tragen. SPD-Chef Klingbeil sagte am Abend, er wolle Erleichterungen für Menschen, die zwischen 2.500 und 4.000 Euro im Monat verdienten und Spitzenverdiener mehr belasten. CDU und CSU lehnen das bisher strikt ab. Wenn der kommende Winter besonders kalt werden sollte, könnte Deutschland aus Sicht der Speicherbetreiber Schwierigkeiten mit der Gasversorgung bekommen. Viel Konjunktiv, aber ein Szenario, vor dem die Betreiber warnen. Wegen der stark gestiegenen Preise wurde zuletzt weniger eingespeichert. Am 1. Mai waren die Speicher nur zu 26% gefüllt. Das Bundesministerium für Ernährung und Landwirtschaft plant, Aromen für E-Zigaretten zu verbieten. Die World Vapers Alliance stemmt sich nun dagegen. Aromen seien kein Trick, um Jugendliche anzulocken, heißt es. Sie seien der Grund, warum Millionen Erwachsene von der Zigarette losgekommen sind. Aktuelle Studien zeigen, E-Zigaretten sind weniger gesundheitsschädlich als Tabakkippen, aber auch sie können Atemwegserkrankungen auslösen.
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0: Heute breiten sich im Norden Regen und auf den Bergen sogar Schneeschauer aus. Ansonsten wechseln sich Wolken mit Sonne und einzelnen Schauern ab. Das Ganze heute bei Höchstwerten, die liegen gerade mal so zwischen 6 und 13 Grad. Die weiteren Aussichten. Morgen am Mittwoch ist es in der Südhälfte vorübergehend noch recht sonnig. Im Norden und der Oberpfalz ziehen aber auch schon die nächsten Wolken ran mit teilweise leichten Schauern. Und dann von Donnerstag, vom Feiertag bis ins Wochenende hinein gibt es dann mit einem neuen Tief auch im Süden wieder öfter Schauer. Das Ganze bei Temperaturen grob zwischen 10 und 15 Grad.
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0: An diesem Dienstag, Servus zusammen, kurz nach 8 mittlerweile. Und da starten wir mit einem Herren und seiner Band in dieser Stunde. Der steht für das absolute Rock'n'Roll-Chaos, aber auch so ein bisschen für die Poesie der Gosse. Gerade hat er sich ein wenig in seine Wahlheimat Frankreich zurückgezogen, arbeitet dort anscheinend an neuen Songs, die laut Insidern so ein bisschen an die glorreichen melodischen Zeiten der Libertines erinnern sollen. Wir werden sehen, hier ist er erstmal mit seiner Band, den Baby Shambles und Maybelline. Kommt gut raus.

Jealousy von Martin Solveig. Meine nächste Künstlerin wurde ganz frisch, wirklich gestern am Montag, als Artist to Watch für die großen Sommerfestivals in Europa gelistet. Diesen Monat veröffentlicht sie noch eine limitierte Vinyl Edition ihrer aktuellen EP, deren Erlöse an junge Künstlerinnen in ihrer Heimat New York gehen sollen. Der Titel hier ist mit drauf, nennt sich Rest of My Life. Ganz neu bei uns. Hier ist Lexa Gates.

0: Where I'm from? Frage ich mich auch oft. Die Eels hier in der Ego for Morning Show am Dienstag. Weiter geht's gleich mit den Indie-Legenden Phoenix und die haben gerade einen Livestream aus dem Louvre angekündigt, bei dem sie ihre größten Hits in einem völlig neuen akustischen Gewand präsentieren werden und der wird wahrscheinlich auch mit dabei sein. Consolation Prizes. Damit starten wir rein in den Tag. Phoenix, gleich bei mir. 7:45 ist es.
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0: Kate Renata, You're the One, hier in der Ego FM Morning Show.
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0: Musik kann man auch gegen psychische Krankheiten wie zum Beispiel Angststörungen anwenden. Das haben jetzt Forscherinnen und Forscher aus Kanada herausgefunden. Aber nicht nur bei psychischen Krankheiten, auch bei anderen Erkrankungen hilft tatsächlich Musik. Oft mit Hilfe von sogenannten Musiktherapeutinnen oder Musiktherapeuten. Eine davon ist Birgit van Beuningen. Sie ist neurologische Musiktherapeutin. Birgit, was für Menschen kommen zu dir in Therapie?
4: Ganz, ganz unterschiedliche Menschen. Es gibt aber auch Menschen, zu denen ich kommen muss. Menschen, die zum Beispiel im Wachkoma liegen oder gerade frisch verunfallt sind. Da werde ich als Musiktherapeutin immer gefordert, weil es wichtig ist, eine Kommunikation zu diesen Menschen herzustellen, was mit den anderen Therapien häufig nicht ganz so gut gelingt. Und so ist das genauso mit der Sprache, wenn sie ein Wort wiederholen sollen und keinen Takt oder keinen Rhythmus dahinter haben, fällt es ihnen sicherlich schwerer, als wenn sie dazu klatschen, schnipsen oder ja einen Rhythmus dazu hören.
0: Mhm. Birgit, woran liegt es, dass Musiktherapie immer noch nicht so richtig anerkannt wird? Weil es gibt ja auch Studien, ja, die die Wirkung quasi von Musiktherapie belegen. Woran liegt das?
4: Ich glaube, dass die Pharmaindustrie einfach noch eine große Rolle spielt und die Fäden in der Hand hat, wohin die Gelder gehen. Ich habe in meinem Berufsweg viele Mediziner auch getroffen, die gesehen haben, dass Musiktherapie etwas bewirkt. Und sie haben es auch alle sehr bedauert, dass Musiktherapie nicht finanziert wird oder nur seltenst finanziert wird. Mhm. Ja, ich fände es ganz wichtig, wenn sich diese ganzen Therapieformen vereinigen würden und miteinander arbeiten würden, so wie ich es von der Wachkoma-Station gelernt habe, dass man am Menschen gemeinsam arbeitet und nicht jeder vor sich hin wurschtelt und auch viel mehr bewegen kann.
0: Wie kann man sich das vorstellen? Therapierst du Metal-Fans anders als, ich sage jetzt mal, Hip-Hop- oder Klassik-Fans?
4: Natürlich. Also wie gesagt, es geht nicht unbedingt um irgendwelche CDs oder um Stücke, die man den Menschen vorspielen kann, sondern das wichtigste Element der Musiktherapie ist die Improvisation. Das heißt, wir begegnen uns auf Instrumenten. Und die Improvisation ist eigentlich der entscheidende Weg in der Musiktherapie, weil über diese Improvisation ganz viele Elemente zu hören sind. Mhm. Ist der Mensch traurig oder ist er angespannt? Das alles kann man in der Musik hören. Die Musik lügt nicht und das ist die Sprache der Seele.
0: Tja, esoterischer Quatsch oder nur Zauber, so bezeichnen ja viele Leute heutzutage noch die Musiktherapie. Sie wird oft immer noch nicht so richtig anerkannt, vor allem nicht von Krankenkassen. Die Kosten werden nur sehr selten übernommen. Woran es liegen könnte und was sich da ändern muss, darüber haben wir mit Birgit auch gesprochen, Musiktherapeutin. Das ganze Gespräch mit ihr gibt es nochmal zum Nachhören, wenn es euch interessiert, bei uns im Netz. Klickt euch gerne rein, egofm.de.
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0: Kommt gut raus an diesem Dienstag hier mit der Ego FM Morning Show und natürlich immer wieder auch neuer Musik aus unserer Musikredaktion. Und da hören wir jetzt Feline Sonny mit ihrer neuesten Single Dogbite.

0: Justice. Hier in der Ego von Morning Show am Dienstag mit Randy. Das ist ein junger Name und darum soll es bei Kollege Markus Kafka am Wochenende gehen.
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0: Countdown 25 heißt eine Sendung immer sonntags von 9 bis 11 hier bei Ego FM, immer mit einem Überthema. Und das Thema am kommenden Wochenende sind tatsächlich jungen Namen. Wenn ihr Ideen habt, macht euch schon mal Gedanken. Markus, erstmal zu dir. Bist du eigentlich mit deinem eigenen Namen, mit Markus, zufrieden, so wie er ist?
2: Ja, ich bin ja nach dem, wie es gehört, eine gute katholische bayerische Familie, bin ich ja nach dem Evangelist Markus benannt. Ja. Und ich bin sehr zufrieden mit meinem Vornamen Markus. Vor allen Dingen, weil man den nur sehr schwer verunglimpfen kann. Es ist sehr schwer, mir einen bescheuerten Spitznamen zu verpassen oder mich zu verarschen. Das hat zeitlebens auch niemand geschafft. Also die zartesten Versuche, die gingen halt noch so in Richtung Marki oder Marki Mark. Aber man kann jetzt auch so keinen blöden Reim auf Markus machen. Also in der Schule hatte ich eigentlich immer total meine Ruhe, wenn es um Verunglimpfungen meines Vornamens ging. Deswegen bin ich sehr happy damit. Und ich finde auch den Vornamen meines Bruders, Alexander, ganz cool, mit dem hätte ich noch am ehesten getauscht, aber wir sind beide sehr happy mit unseren Vornamen, die uns unsere Eltern gegeben haben. Und ich finde es auch ganz gut, so von der Rhythmik her, Markus Kafka. Klingt irgendwie für mich, als hätten meine Eltern da, weiß gar nicht mehr, ob sie sich was dabei gedacht haben, ich habe die nie gefragt. Es hieß immer nur, ja, wie der Evangelist halt, aber ne, bin zufrieden.
0: Ich überlege gerade Dominik Kollmann. Ja, ich habe da, glaube ich, auch nichts zu meckern. Jungsnamen, das Thema am kommenden Sonntag bei Kollege Markus Kafka. Habt ihr Inspirationen für Musiktitel? Dann gerne her damit per Mail an countdown25@egofm.de. Justice hatte ich hier gerade schon vorgelegt mit Randy. Und hier habe ich noch einen für euch. Hier sind Bad for Lashes mit Daniel.

0: und I, du und ich, starten rein in diesen Dienstagvormittag hier in der Ego for Morning Show, unter anderem gleich mit der neuen Single von Kasabian. Baby! Great Pretender heißt sie. Hört ihr gleich bei mir, 8:45 mittlerweile.
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0: Balan Sebastian hier bei Ego FM. Schönen guten Morgen. Es ist 9 Uhr mittlerweile. Und in den indirekten Verhandlungen zwischen den USA und Iran gibt es weiterhin keine Fortschritte. Beide Länder erneuerten jetzt ihre gegenseitigen Vorwürfe und laut US-Präsident Trump ist die aktuelle Waffenruhe gefährdet wie nie. Einzelheiten dazu und was sonst gerade wichtig ist aus Deutschland und dem Rest der Welt. Jetzt wieder kurz zusammengefasst aus der Ego FM Nachrichtenredaktion.
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2: Ich bin Justin Hamm. Guten Morgen. Wie entlastet die Bundesregierung die Bürgerinnen und Bürger? Dazu gibt es heute einen Koalitionsausschuss. Was das Reisen angeht, da liefert die Deutsche Bahn ein Entlastungsangebot. Konzernchefin Paller kündigte im Spiegel ein Familienticket für 99,99 Euro an. Jeder soll in Deutschland weiterhin die Möglichkeit haben, in den Urlaub zu fahren, so Paller. Das Ticket gilt für maximal 5 Personen und bis zum Ende der Sommerferien. Seit 3 Tagen gibt es bei der Bahn bereits Last-Minute-Tickets für 6,99 €. Warum es Entlastungen braucht, zeigt sich in Zahlen. Die Inflationsrate ist im April erneut gestiegen. Die Lebenskosten waren 2,9% teurer als ein Jahr zuvor. Zum Vergleich, im Februar lag die Inflation noch bei 1,9%. CDU-Politiker Bilger zeigte sich im ZDF selbstkritisch.
3: Im Koalitionsvertrag ist vereinbar, dass wir die kleinen und mittleren Einkommen entlasten wollen. Und das kann dann, glaube ich, auch eine gute Reaktion darauf sein, dass jetzt diese 1.000 € Entlastungsprämie im Bundesrat gescheitert ist. Es offensichtlich viele gab, die diese Idee nicht gut gefunden haben. Daraus sollten wir dann lernen.
2: Die SPD will Spitzenverdiener mehr belasten. Das lehnt die Union aber bisher strikt ab. In Europa sollen in Zukunft mehr wichtige Medikamente hergestellt werden. Unterhändler der EU-Staaten haben sich nun auf neue Regeln dazu geeinigt. Die Produktion von Arzneimitteln soll leichter mit öffentlichen Geldern unterstützt werden können. In den letzten Jahren gibt es immer wieder starke Engpässe bei Medikamenten, darunter Antibiotika für Kinder, Schmerzmittel wie Ibuprofen oder auch Psychopharmaka. 4 Menschen von dem Kreuzfahrtschiff, auf dem das Hantavirus ausgebrochen war, sind zurück in Deutschland. Sie zeigen bisher keine Symptome, heißt es. Wegen der langen Inkubationszeit von 2 bis 4 Wochen könnten aber noch weitere Fälle auftreten. Die 4 Betroffenen aus Bayern, Baden-Württemberg, Sachsen und Berlin müssen jetzt mehrere Wochen in häusliche Quarantäne.
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0: Viele, viele Wolken, ab und zu ein bisschen Sonne und immer wieder Schauer. So kommt das Wetter heute am Dienstag daher. Bei Höchstwerten zwischen 6 und 13 Grad. Aktuell sind wir bei knapp 5 Grad in München und Augsburg, 6 in Regensburg und Nürnberg, 5 in Würzburg und Stuttgart und 6 aktuell in Leipzig. Recht windig soll es heute auch werden. Morgen dann, am Mittwoch, ist es südlich der Donau noch recht sonnig und milder. Im Norden ziehen dann schon die nächsten Wolken mit etwas Regen ran. Und von Donnerstag vom Feiertag bis ins Wochenende hinein gibt es dann auch schon wieder ein neues Tief. Auch im Süden gibt es dann immer wieder Schauer bei 10 bis maximal 15 Grad.
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0: Schönen Dienstagvormittag hier in der Ego FM Morning Show. Und da starten wir musikalisch rein mit einer Band, die wurde gerade für ihren herausragenden Beitrag zur britischen Musikindustrie ausgezeichnet und plant anscheinend für den Winter eine exklusive Tournee durch ganz kleine Theater Europas. Mal gucken, vielleicht schaffen sie es auch hier zu uns nach Deutschland. Hier sind Wolf Alice mit Bloom Baby Bloom. Kurz nach 9 mittlerweile.

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1: Ich bin Justin Hamm. Antibiotika für Kinder, Krebsmedikamente oder Ibuprofen. In den letzten Jahren gibt es bei uns immer mehr Arzneimittelengpässe. Die EU will nun gegensteuern. Unterhändler haben sich auf Regeln geeinigt, um die Produktion leichter mit öffentlichen Geldern unterstützen zu können. Diana Kramer berichtet.
2: Das Ziel, mehr Produktion innerhalb der EU und weniger Abhängigkeit von Lieferanten, etwa aus China. Bis zu 90% unserer Medikamente werden nach EU-Angaben derzeit aus Asien importiert. Für die heimische Produktion soll es mehr Anreize geben, etwa durch schnellere Genehmigungsverfahren und schnelleren Zugang zu Fördermitteln.
1: Seit 4 Jahren sinkt die Geburtenrate in Deutschland wieder stark. Eine Statistik zum Anlass des morgigen Vatertags unterstreicht das. Männer in Deutschland werden immer später Papa. 2024 waren sie bei der Geburt ihrer Kinder im Schnitt fast 35 Jahre alt. Zum Vergleich, 1991 wurden Männer im Schnitt mit 31 Jahren Vater. Auch Frauen bekommen heutzutage deutlich später Kinder. Kurz nach dem Ende der Waffenruhe hat Russland die Ukraine erneut massiv angegriffen. Die ukrainische Luftwaffe meldete in der Nacht Angriffe mit Drohnen auf die Hauptstadt Kiew und weitere Städte. Die 3-tägige Waffenruhe war in der Nacht ausgelaufen. Russland zufolge griff auch die Ukraine nach Mitternacht wieder mit Langstreckendrohnen an. Beim Umbau der Deutschen Bahn könnte auch ein Teil der zahlreichen Unternehmensbeteiligungen wegfallen. Konzernchefin Paller sagte im Stern, die Bahn konzentriere sich noch fokussierter auf das Eisenbahnfahren. Randgeschäfte wie Radverleih oder Leihwagenangebote soll es nur noch geben, wenn die Bahn damit Geld verdient. Fürs Zugfahren kündigte Paller ein Familienticket bis zum Ende der Sommerferien für 99,99 Euro an.
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3: Der Frühling macht's heute spannend, also Jacke an und die sonnigen Momente einfach mitnehmen. Heute ziehen Sonne, Wolken und Schauer wie auf einer kleinen Wetterbühne durchs Land. Vereinzelt mischt sich sogar Graupel darunter. Und in den Bergen ab 600 bis 800 Metern fallen noch ein paar Schneeflocken. Mit 8 bis 15 Grad bleibt es frisch. Und morgen am Mittwoch zeigt der Südosten mehr Blau am Himmel und bleibt meist trocken. Sonst ziehen Nordwesten her neue Schauer auf. Dazu Temperaturen zwischen 11 bis 17 Grad.
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2: Hallo und willkommen zum Ego FM Soundcheck. Es gibt so Bands, ne, da merkt man immer erst, was man in ihnen hat, wenn sie mal eine Weile nichts rausgebracht haben. Und bei mir sind das die Editors, die jetzt nicht nonstop auf allen meinen privaten Playlists laufen, aber halt jedes Mal, wenn da ein neuer Song rauskommt, denke ich mir, Mann, sind die gut. Ihr neuer Song heißt Call It In und Mann, ist der gut. Das sind die Editors. Surfing.

Es ist Frühling. Herrlich. Merkt man in den ersten fingergroßen Wespen, die morgens um den Balkon schwirren und, ganz, ganz toll, an diesen Stinkwanzen, die sich draußen auf die trocknende Wäsche hängen und dann immer in der Wohnung so richtig groß und fett werden. Herrlich. Manche merken es aber auch am Comeback der Schmetterlinge, die vereinzelt ja auch schon zu sehen sind. Ich bin jetzt nicht der größte Bewunderer von Schmetterlingen, aber von diesem Song hier. Fuckers mit Butterflies.

Wo Schmetterlinge, da auch Blümchen. Danke, Jasmin. Die Cuties von Death Cab for Cutie bringen in diesem Jahr ihr 11. Studioalbum raus und das hier ist die bisher 2. richtig gute Vorab-Single. Nur warum sie Blumen prügeln wollen, erschließt sich mir nicht so richtig. Death Cab for Cutie mit Punching the Flowers.

0: Das war der EGOFM Soundcheck für heute mit mir, Julian. Noch mehr neue Musik gibt's bei uns auf der Homepage, natürlich im laufenden Programm oder in der EGOFM Soundcheck Playlist auf Spotify. Wir hören uns, schöne Tage und
1: ich komm wieder, keine Frage.

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0: You and Me, The Low Island. Leute, die Weltgesundheitsorganisation hat verkündet, dass aktuell keine Gefahr durch das Hantavirus besteht. Ihr könnt eure 60 Rollen Klopapier und 50 Kilo Nudeln wieder zurück in den Supermarkt bringen. Und nein, niemand braucht ein neues Bananenbrotrezept. Die anderen News, die gibt's jetzt von meinem Kollegen Justin.
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2: Ich bin Justin Hamm. Wie entlastet die Bundesregierung die Bürgerinnen und Bürger? Dazu gibt es heute einen Koalitionsausschuss. Was das Reisen angeht, da liefert die Deutsche Bahn ein Entlastungsangebot. Konzernchefin Paller kündigte im Spiegel ein Familienticket für 99,99 Euro an. Jeder soll in Deutschland weiterhin die Möglichkeit haben, in den Urlaub zu fahren, so Paller. Das Ticket gilt für maximal 5 Personen und bis zum Ende der Sommerferien. Seit 3 Tagen gibt es bei der Bahn bereits Last-Minute-Tickets für 6,99 €. Für mehr Wirtschaftswachstum braucht es große Reformen, sagt Bundeskanzler Merz. Er setzt auf einen Umschwung, vor allem im sozialen Bereich, Pflege, Rente und so weiter. Beim Bundeskongress des Deutschen Gewerkschaftsbunds hat er dafür Pfiffe und Buhrufe kassiert.
3: Das alles ist keine Bösartigkeit von mir oder von der Bundesregierung. Ja, meine Damen und Herren, das ist Demografie und Mathematik.
2: Der DGB sagt, viele Menschen hätten den Eindruck, dass hinter den Reformen am Ende des Tages Einschnitte und Kürzungen stünden. Immer mehr Kinder und Jugendliche gehen zur Feuerwehr. 2025 waren bundesweit über 380.000 junge Menschen in Jugendfeuerwehren und Kindergruppen aktiv. Ein Plus von gut 2%. Besonders stark gewachsen sind die Kindergruppen. Möglich macht das die Arbeit von vielen, vielen Ehrenamtlichen. Fast 34.000 ehemalige Jugendfeuerwehrmitglieder sind in den aktiven Dienst gewechselt. Die Handelskette McGuides hat Insolvenz angemeldet. Als Gründe nennt das Unternehmen die Konsumzurückhaltung der Verbraucher. Aktuell betreibt McGuides bundesweit 183 Filialen, die meisten davon in den neuen Bundesländern. Mindestens einigen davon droht nun die Schließung.
0: Dankeschön.
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0: Der Frühling lässt sich Zeit und schickt uns Sonne, Schauer und eine frische Brise im Wechsel. Also heute ziehen Sonne und dunkle Wolken im Wechsel über den Himmel. Immer wieder huschen Schauer durchs Land, vereinzelt sogar mit Graupel. In den Bergen ab 600 bis 800 Metern bekommt der Winter noch einen kleinen Nachschlag. Mit 8 bis 15 Grad bleibt es auch eher frisch, also lieber Jacke statt T-Shirt. Am Mittwoch, also morgen, zeigt sich der Südosten freundlicher und meist trocken. Sonst schieben sich von Nordwesten neue Regenschauer ins Land. Im Nordwesten auch mit kurzem Donner. Dazu 11 bis 17 Grad.
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0: Oh, das ist spannend. Das können wir mal ausprobieren. Hier, laut einer Umfrage glaubt jeder dritte Beschäftigte in Deutschland, dass KI den Chef ersetzen könnte. Pretz, sollen wir mal testen? Nein? Er schaut irgendwie nicht happy. Okay, also Ego FM weiter ohne KI. Dafür mit Chasing Status. Against All Odds. Also Friedmann, vielleicht muss man aber mit der Zeit gehen, ne?

0: 13. November auch live in München. Wir sehen uns bei Frittenbude hier mit Alles wird Staub. Gibt's in München übrigens nicht, ne? Hatten wir im Sauerland in jeder Ecke und ich vermisse es sehr, so eine richtig geile, räudige Frittenbude, bei der es noch anständige Paprikasoße gab und die Frittenschale noch viel zu voll gefüllt wurde und man nach so einer fetten Portion nicht mehr wusste, ob so ein Bum-Bum-Eis auch noch drauf passt oder nicht. Ach, die guten alten Zeiten. Als Anthony Schmierek noch Lehrer war und der Geruch vom Tafelschwamm in der Luft hing. Hier ist er für euch mit seinem neuen Titel Chalk, Kreide. Keine Ahnung, ob es da wirklich um Schulkreide geht. Ich höre den jetzt zum ersten Mal. Aber das war auch irgendwie das maximal ekligste, ne? Der Duft vom Tafelschwamm.
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0: Füße, lasst mich jetzt nicht im Stich. Habe ich mir auch gestern gedacht. Seit langer Zeit mal wieder gejoggt. Hier von Joy Crooks, Feet Don't Fail Me Now. Tue ich's oder lasse ich's lieber? Oh, besser nicht. Das Thema Wölfe, ne? Das führt schnell zu Streitdiskussionen. Und ich habe gerade ausnahmsweise mal keine Lust auf Provozieren. Ich sag einfach mal gleich Ben Howard für euch mit The Wolves.
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0: etwas gemütlichere von Mando Diao, All the People. So, jetzt wird's ernst, Leute. Unsere Freundschaft hängt davon ab, welcher Song in eurer Playlist nach diesem Intro kommt. Wir alle kennen es. Aber ist es Doji mit Anxiety?
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0: Oder ist es Somebody That I Used to Know von Gotye featuring Kimbra? Mir ist das wichtig, weil ich wissen will, ob wir auf der gleichen Wellenlänge sind. Ich weiß, auch wir haben Doji mit Anxiety gespielt, aber ich war nicht dafür. Ich finde, dieses legendäre Intro darf man einfach nicht so stumpf klauen oder samplen. Es gibt dafür aber einen Drumbeat, der ist so ultra beliebt, dass der in über 2000 Songs die Runde macht. Samplen 2.000. Gleich mehr dazu.
2: Neu auf Ego FM aus London. Alo Parks mit Jetta.

0: nicht viele Musiker, die dieser Stadt ein Lied gewidmet haben. Bald also haben es gemacht, hier mit Leipzig.
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0: Und wenn ich jetzt sage, es gibt einen Drumbeat, den einen, den es in über 2000 verschiedenen Songs gibt, dann brennen euch doch auch die Sicherungen durch, oder? Und das Ding ist, fast niemand weiß, wer hinter den Drums gesessen ist. Kollege Felix bei mir im Studio.
4: Hello.
0: Erstmal ganz grundlegend, dieser Drumbeat, der wurde gesampled. Für alle, die damit noch nicht so vertraut sind, was heißt Samplen überhaupt?
4: Die genaue Definition lautet die Verwendung bestehender Ton- oder Musikaufnahmen in einem neuen Lied. In deinem Fall geht es jetzt um einen Drumbeat von 1970 aus dem Song Funky Drummer und das Schlagzeug alleine hört sich so an. Und daraus ist dann zum Beispiel durch Samplen Fuck the Police von NWA geworden. Und eben viele, viele mehr. Du hast es schon gesagt, über 2000 Songs verwenden den Funky Drummer.
0: Und wer ist denn jetzt der Drummer dahinter?
4: Ja, der ganze Song ist von James Brown mit einer ganzen Band hinten dran und ab und zu ruft James Brown was rein, klingt dann so.
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4: Und der Drummer dahinter, der heißt Clyde Stubblefield, der hat aber keine Songwriter-Credits bekommen und dementsprechend auch nie einen Cent an diesen ganzen Samples verdient.
0: Oh. Mittlerweile wird es ja beim Samplen etwas wilder, also nicht nur Drums aus alten Songs.
4: Ja, Fred Again nimmt Memes oder Sprachnachrichten aus Social Media und wenn wir uns mal Backseat Freestyle von Kendrick Lamar anschauen, da wird's schon etwas wilder. Schritt 1, wir nehmen uns dieses Ding hier von LL Cool J aus den 80ern. Schritt 2, wir bedienen uns, ich nenn's mal an Drums, aus Good Good Night von Roscoe Dash. Schritt 3, die Vocals aus Yo Soy Cubano von The Chacachas aus den 70ern. Und als letztes brauchen wir einen Minischrei aus der Kinderfernsehserie Powerpuff Girls. So, und jetzt schmeißen wir mal zusammen, also die Vocals ein bisschen runtergepitcht, LL Cool J mit rein. Und kurz bevor es richtig losgeht, switchen wir nochmal und bauen diese Drums ein und den Schrei von den Powerpuff Girls. Und dann kommt auch schon Kendrick Lamar und fertig ist ein sehr kompliziertes Sample.
0: Aber super spannend. Und erst kürzlich, Felix, hat der Europäische Gerichtshof zum Thema Sampling entschieden. Was ist denn da rausgekommen?
4: Der Europäische Gerichtshof hat da erstmals konkret erklärt, wann sogenanntes Sampling erlaubt sein kann. Entscheidend ist dabei der Begriff Pastiche. Das bedeutet, Künstler dürfen Teile anderer Werke nutzen, aber nur, wenn daraus etwas Eigenständiges entsteht. Also, es muss erkennbar an das Original erinnern, sich aber auch klar davon unterscheiden und kreative Auseinandersetzung darstellen, dann geht das in Ordnung.
0: Okay, How to Music, unsere Themenwoche. Jetzt haben wir das mit dem Sampling auch abgehakt. Nee, Moment. Ich will den Drumbeat jetzt auch hören. Und wisst ihr, wo der noch drin steckt? Unsere Marketing-Maus, die Laura, die würde jetzt total ausflippen. Die ist nämlich Riesenfan von George Michael hier mit Freedom.

0: Na, habt ihr den Funky Drummer rausgehört? Ich auch nicht. Ich habe nicht richtig aufgepasst. George Michaels, Freedom, da soll aber drin gewesen sein. So, falls ihr jetzt dachtet, Mensch, wäre die richtige Zeit für Nickerchen, Mittagsschläfchen, sorry, ist nicht. Nicht nur gleich für euch Fatboy Slims, Rockefeller's Gang, sondern auch das Neue von Digitalism. Das gibt Bums, Space Invaders.
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0: Schedule Returns von Kiwi Junior. Und wie gut ist das denn? Also hier meine Good News der Stunde, um Studierende finanziell zu entlasten, kostet in den französischen Unis der Mensa das Essen nur noch 1 Euro. Das ist doch stark, vielleicht in Deutschland auch mal einführen. Die anderen News von Kollege Justin jetzt.
1: Lecker Schmecker.
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3: Ich bin Justin Hamm. Immer mehr deutsche Unternehmen und Organisationen erleben Cyberattacken und werden anschließend erpresst. Im vergangenen Jahr wurden laut Bundeskriminalamt bundesweit über 1000 solcher Fälle angezeigt. BKA-Vizepräsidentin Link schlägt Alarm.
4: Deutschland gehört über alle Erscheinungsformen der Cybercrime hinweg regelmäßig zu den Top-Angriffszielen in der Welt. Die Bedrohungslage in Deutschland ist insbesondere geprägt durch schwere Cybercrime-Delikte und hier durch Delikte, die aus dem Ausland heraus begangen werden.
3: Und nicht nur Unternehmen sind betroffen. Jeder 9. Internetnutzer in Deutschland wurde im vergangenen Jahr Opfer von Cyberkriminalität. In Europa sollen in Zukunft mehr wichtige Medikamente hergestellt werden. Unterhändler der EU-Staaten haben sich nun auf neue Regeln dazu geeinigt. Die Produktion von Arzneimitteln soll leichter mit öffentlichen Geldern unterstützt werden können. In den letzten Jahren gibt es immer wieder starke Engpässe bei Medikamenten, darunter Antibiotika für Kinder, Schmerzmittel wie Ibuprofen oder auch Psychopharmaka. 4 Menschen von dem Kreuzfahrtschiff, auf dem das Hunter-Virus ausgebrochen war, sind zurück in Deutschland. Sie zeigen bisher keine Symptome, heißt es. Die 4 Betroffenen aus Bayern, Baden-Württemberg, Sachsen und Berlin müssen jetzt mehrere Wochen in häusliche Quarantäne. Die WHO teilte unterdessen mit, dass insgesamt 11 Hunter-Virus-Infektionen festgestellt wurden. Heute Abend findet das erste Halbfinale beim Eurovision Song Contest in Wien statt. Mit dabei ist Sarah Engels mit ihrem Song Fire, allerdings ohne Druck, denn Deutschland ist im Finale gesetzt. Nun wurde bekannt, wer die deutschen Punkte am Samstag verkündet. Es ist der Sänger Wavy Boy, der selbst bei der Endauswahl um den deutschen ESC-Startplatz ins Rennen gegangen war.
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0: Ja, Aprilwetter im Dauerabo. Mal Sonne, mal Schauer, mal ein kleines Wetterdrama. Also heute ziehen Sonne und Schauer im Wechsel durchs Land, vereinzelt sogar mit Graupel in den Bergen ab. 600 bis 800 Metern rieseln noch ein paar Schneeflocken. Mit 8 bis 15 Grad bleibt es frisch. Morgen am Mittwoch zeigt sich der Südosten freundlicher und meist trocken. Sonst ziehen von Nordwesten neue Schauer auf, dazu 11 bis 17 Grad. Und wir schauen uns schnell den Donnerstag an. Da wird es erneut wechselhaft mit Schauern und Gewittern. Auf den Alpengipfeln fällt oberhalb von 1500 Metern wieder Schnee. Die Temperaturen liegen zwischen 10 und 17 Grad.
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0: Oh, ist das eine Good News? Wahrscheinlich schon. Wenn man bedenkt, dass es echt viele Tote dank Schwimmunfällen gab. Also, Schwimmbäder in NRW lassen Kinder nur noch ins Wasser, wenn sie mindestens ein Bronzeabzeichen oder eine Aufsichtsperson dabei haben. Hab ich sowas überhaupt? Bronze? Ich glaube nicht. Was haltet ihr davon? Allein letztes Jahr sind in Deutschland mindestens 393 Menschen bei Badeunfällen ertrunken. Feedback zu mir ins Studio. Wer von euch hat mehr als das Seepferdchen an der Badehose hängen? Ich glaube, ich habe gerade mal das Seepferdchen. Over you.

Ahnung, ob es stimmt, aber wir haben ja noch Zeit. Der beste Tag überhaupt, best day ever hier von Mike Miller. Macht mal die Bühne frei. Jetzt für eine super Kombo. Zwei Generationen, eine Welt, und auch wenn euch der Name erstmal vielleicht nichts sagt, ihr kennt sie beide. Also Tomorrah liegt vor mir. Und Tomorrah wurde geboren vor nunmehr schon 10 Jahren als Tom Rowlands, einer von den Chemical Brothers, beim Glastonbury einen Auftritt von der Musikerin Aurora sieht. Da hat's Bam gemacht in seinem Kopf und Tom lädt die Norwegerin sofort zu sich ins Studio ein. Aurora hat dann auch ein paar Tracks von den Chemical Brothers mitgewirkt, aber hier kommt jetzt das gemeinsame Projekt. Tom und Aurora sind zusammen Tomorrah und das funktioniert ganz wunderbar. Aber hört selbst, ihr neuer Track, Somewhere Else.

0: Paper Boy von FAM. Und oh, das haben wir selten hier bei Ego FM. Also ich freue mich umso mehr gleich auf Psychedelic Chinese Pop. Mal schauen, ob wir Mandarin raushören. Gleich nach Mahri Boo State und Kenny Hoopla.
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0: Das war Rolling Stone. Aus dem Maribu State Album Hallucination Love. Das ist schon ein Jahr alt. Das muss Platz machen für die neue Platte auf dem Thron.
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0: Ganz flache Gemüter könnten jetzt eine Verbindung ziehen zu Yoko Ono und John Lennon. Auch wenn Bryce mit seiner Frisur und der getönten Brille dem John wirklich etwas ähnlich sieht. Aber ich hole euch ab und gehe tiefer. Also, Chinese American Bear, das ist ein Ehepaar aus Washington und die machen Psychedelic Chinese Pop Music mit Texten in Mandarin und Englisch. Und die haben eben jetzt schon ihr drittes Album am Start, Dim Sum and Then Some. Und das klingt so. Wir tanzen einmal drüber und hören mal, ob wir Mandarin raushören.

Das am Schluss, das könnte es gewesen sein, Mandarin. Das habe ich jetzt nicht ganz verstanden. Whatever. Chinese American Bear, ich glaube, es lohnt sich, die auch mal live zu sehen. Es heißt, dass der Background-Tänzer ein Dumpling und einen Bärenhut hat. Ja, ihr könnt euch selbst überzeugen, Chinese American Bear in 5 Tagen auch live in Berlin im Berghain. Und hier mit einem Titel aus dem Album Dim Sum and Then Some, der soll wie ein Kinderlied rüberkommen. Mit ganz viel Sonnenschein, Bubblegum Pop und Good Vibes. 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

0: Train von Yüksek. Na, wie ist das so, ab jetzt auf Pump zu leben, ab jetzt Schulden zu haben? Wie fühlt sich das an? Und ich meine uns alle damit. Denn zack, da sind wir schon drüber und sogar schon seit 2 Tagen. Deutschland hat den Overshoot Day erreicht und lebt jetzt auf Pump. Der Overshoot Day, der Tag, an dem die Menschheit alle natürlichen Ressourcen eines Jahres aufgebraucht hat. Und Deutschland hat das eben an diesem Sonntag geschafft. Die Organisation Global Footprint Network berechnet das jährlich für jedes einzelne Land sowie für den ganzen Planeten. Und wenn alle Menschen der Erde so viele natürliche Rohstoffe verbrauchen und CO2 ausstoßen würden wie die Deutschen, wäre die jährliche Biokapazität der Erde nach dem ersten Drittel des Jahres aufgebraucht. Hauptverursacher, das wissen wir alle, energieintensive Industriebranchen, Gebäudesektor, Straßenverkehr und industrielle Tierhaltung. Also die folgende Entwicklung spüren wir ja auch längst am eigenen Leib, etwa durch Dürren, Starkregen oder zunehmende Hitze in Städten. Und jetzt nehme ich den bösen Zeigefinger wieder runter und deute damit auf die anderen. Katar, Luxemburg und Singapur waren nämlich früher dran als wir mit dem Overshoot Day. Fühlt ihr euch jetzt besser? Nein? Ich auch nicht.
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0: on other lives. Es war am 28. August 1963, als mehr als 250.000 Menschen vor dem Lincoln Memorial in Washington für Arbeit und Freiheit marschierten. Und er hat eine legendäre Rede gehalten, Martin Luther King. Wir hören seine Worte gleich im Titel von Come On featuring Will I Am, A Dream.
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0: Der kam in dem Jahr raus, als ich geboren wurde. Ich lasse das jetzt mal so stehen. Kraftwerk mit Die Roboter. Habt ihr es eigentlich mitbekommen? Das EU-Parlament hat eine Chippflicht für Hunde und Katzen beschlossen. So soll vor allem der illegale Handel mit Tierbabys eingedämmt werden. Das war meine Good News. Was ist sonst noch passiert in Deutschland und der Welt? Das erfahrt ihr jetzt von meinem Kollegen Joshua.
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2: Ich bin Joshua Heise. Kein einfacher Job, oft schlechte Bedingungen, aber sie sind enorm wichtig. Heute ist der internationale Tag der Pflegenden. Die Gewerkschaft Verdi nimmt diesen zum Anlass, um Kürzungspläne der Bundesregierung zu kritisieren. Die geplante Pflegereform treffe überwiegend pflegebedürftige Menschen und Beschäftigte im Gesundheitswesen, heißt es. Pflegerinnen und Pfleger wollen heute auf die Straße gehen, um für nicht noch schlechtere Bedingungen in ihrem Job zu kämpfen. Aus der 1.000 € Entlastungsprämie über die Arbeitgeber wurde nichts. Nun suchen Union und SPD nach einer neuen Idee, uns zu entlasten. Ein Koalitionsausschuss heute soll Früchte tragen. SPD-Chef Klingbeil sagt, er wolle Erleichterungen für Menschen, die zwischen 2.500 und 4.000 € im Monat verdienten und Spitzenverdiener mehr belasten. CDU und CSU lehnen das bisher strikt ab. Das nächste lange Wochenende winkt, zumindest für die, die am Brückentag frei haben. Am Donnerstag ist Feiertag. Viele nutzen die freien Tage rund um Himmelfahrt für einen Kurztrip. Im vergangenen Jahr war der Mittwoch vor Himmelfahrt bundesweit der staureichste Tag des Jahres. ADAC-Sprecher Thomas Müther.
3: Den meisten Stau erwarten wir auf den Autobahnen am Mittwoch nachmittags so etwa zwischen 13 und 18 Uhr, denn hier treffen Berufspendler und Kurzurlauber dann aufeinander. Am Donnerstag wird es schon etwas besser. Freitag und Samstag ist die Lage auf den Autobahnen eher entspannt und den Rückreiseverkehr, den haben wir dann ab Sonntagmittag.
2: Die letzten Tage waren eine Hängepartie. Nun hat der britische Premier Starmer Rückendeckung von seinen Ministern bekommen. Niemand habe den Premier herausgefordert, hieß es nach einer Kabinettssitzung. Nach den desaströsen Ergebnissen bei den Kommunal- und Parlamentswahlen war Starmers Rücktritt gefordert worden. Er sagt, das Land erwarte von ihm, weiter zu regieren.
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0: Diese Woche bleibt abwechslungsreich, also Schirmjacke und ein bisschen Geduld nicht vergessen. Heute wechseln sich Sonne und Schauer munter ab. Vereinzelt sogar mit Graupel. In den Bergen ab 600 bis 800 Metern wird es noch einmal winterlich. Bei 8 bis 15 Grad bleibt es auch eher frisch. Morgen am Mittwoch zeigt sich der Südosten von seiner freundlichen Seite, während von Nordwesten her neue Schauer ins Land ziehen. Die Temperaturen liegen zwischen 11 und 17 Grad und am Donnerstag ziehen erneut Schauer und Gewitter durch. Und auf den Alpengipfeln gibt es oberhalb von 1500 Metern noch ein paar Schneeflocken. Dazu wiederum 11 bis 17 Grad.
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0: Ich mag das Thema eigentlich gar nicht mehr anfassen. Das Drama rund um Buckelwald-Timmy. Jetzt ist er spurlos verschwunden. Niemand kann sagen, wo er ist und ob er überhaupt noch lebt. Der GPS-Sender liefert keine Daten. Und ich dachte, das ist genau das, was wir uns für ein Wildtier wünschen. Zurück in seinen Lebensraum und wieder Wahl sein dürfen nicht mehr politische und medial ausgeschlachtet werden. Den einzigen Wal, den ich noch hier reinlasse, ist der von Sue the Night, The Whale.

0: 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Und wenn die Sonne wieder scheint, dann erwachen noch wieder die Frühlingsgefühle. Dann werden wir alle wieder horny. Und dann machen wir guten Sex. Und wie geht das? Frage an Robin.
1: I think one way of being able to tell if you're able to explore sex in a good way with someone is if it's playful. If it's playful, you can be much more open about what you want and need, and you can explore things together. But if it's set in like a structure or in a more rigid way that can't be questioned or changed, it's not going to be as rewarding. So I think playfulness is super important.
0: Sicher ausprobieren und verspielt bleiben. Check, das merken wir uns. Und weil es eben schon so schön sonnig war, jetzt noch mehr Vitamin D mit Robin und ihrem neuen Titel Into the Sun.

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1: Von Jack Garrett, Weathered. Egos, ich weiß ja, es ist lang her, die Corona-Pandemie. Vielleicht kommt sie dem einen oder anderen jetzt aber wieder näher vor. Dank des Hunter-Virus, aber keine Panik, die WHO gibt erstmal Entwarnung. Ihr könnt euch ja trotzdem mal dran erinnern, wie ihr die Zeit damals überstanden habt. Ein Künstler gibt gleich Tipps für die nächste Pandemie. Lol Connor.
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1: Aus dem Album Hugo, was er nach der Geburt seines Sohnes schrieb. Das war Lol Connor mit Hate. Ein Titel, der aber der Pandemie gewidmet war. Damals vor wie vielen Jahren? 6. Genau. Es geht um die innere Wut, gesellschaftliche Frustration und auch überwältigende Angst. Und die hat Lol überwunden oder zumindest verdrängen können, dank, hat selbst, er hat's uns erzählt.
2: Lots of cooking, you know, my girlfriend was pregnant as well, so she, you know, she really helped, like, keep me afloat, keep me sane. We had this hope that we were, you know, that we were waiting for, you know, my son, I guess, like, the, you know, the impending arrival of my son, that was the thing that really kept me going the most. So just trying to, yeah, trying to be active, creating, honestly, writing, those are the things that really helped me.
1: Lecker essen, die Aussicht darauf, Vater zu werden und einfach kreativ bleiben. Sowas kann selbst eine Pandemie nicht kaputt machen. Das merken wir uns für die nächste.
3: Neu auf Ego FM aus London. J. Jerome 87 mit Track and Field.
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0: oder an das Musikinstrument, das ihn durch die schweren und guten Zeiten getragen hat. No One Knows Me Like the Piano hier von Semper. Ich trage zur Feier des Tages das passende Bandshirt hier. Insider wissen, dass mich der Chef dazu gezwungen hat. Der ist Riesenfan und deshalb darf in unserer How-to-Music-Woche auch ein ganz bestimmter Track nicht fehlen.
1: Es ist der 22. November 1968, als eines der bedeutendsten Alben der Beatles erscheint. Ihr selbstbetiteltes Album oder besser bekannt als The White Album. Mit dabei Songs wie While My Guitar Gently Weeps, Still My Guitar Gently Weeps oder Blackbird. Blackbird singing in the dead of night. Klingt alles so, wie wir es von den Beatles kennen und lieben. Doch der 12. Track auf der zweiten Disc des Albums sprengt vermutlich für viele die Grenzen davon, was man noch als Musik durchgehen lassen würde. Mit einer Länge von 8 Minuten und 22 Sekunden ist Revolution 9 nicht nur überdurchschnittlich lang, sondern auch extrem experimentell. Babygeschrei, Stimmgewirr, Songsnippets, Rauschen und die Worte Number 9 einfach wild übereinander und aneinander geschnitten. Aber fangen wir mal von vorne an. Als Grundlage des Songs dient Revolution 1, genauer gesagt die letzten 6 Minuten des 18. Takes. Die enden nämlich nicht mit einem klassischen Songausklang, sondern in einem langen, improvisierten Jam. Darüber schichtet Lennon dann Tonbandschleifen, Soundeffekte, Orchesterausschnitte, rückwärts abgespielte Melodien und Sprachfetzen. Live gemixt mit etwa 10 Tonbandmaschinen gleichzeitig, die unter anderem mit Bleistiften auf Spur gehalten werden. Und dann ist da natürlich diese eine Stimme.
2: Number 9.
1: Die stammt von einem Ingenieur der Royal Academy of Music. Aufgenommen für ein schlichtes Testband, das in den EMA-Archiven von Abbey Road lagert. Lennon findet es, zerschneidet es und baut es als roter Faden durch den ganzen Track. Aber warum ausgerechnet die 9?
3: Then I just liked the way he said number 9. So I just made a loop of him saying number 9 and brought that in whenever I felt like it. Uh-huh. And 9th of October, I'll be 105 and 9 seems to be my number. And it's the highest number in the universe. After that you go back to 1.
1: Tatsächlich taucht die 9 sogar noch häufiger in seinem Leben auf. Ihr Manager Brian Epstein sieht die Beatles zum ersten Mal am 9. November 1961 im Cavern Club in Liverpool. John Lennon soll am 9. November 1966 zum ersten Mal Yoko Ono getroffen haben. Und nicht nur Lennon, sondern auch sein Sohn Sean wurden am 9. Oktober geboren. Für Lennon kann das kein Zufall sein. Es wird der experimentellste Track der Beatles bleiben. Die Sounds wandern, springen, tauchen auf, verschwinden, links, rechts, Mitte, einfach überall. Also wer seine Stereoanlage zu Hause testen möchte, der Song ist perfekt dafür.
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0: Mystisch und so anders. Revolution 9. Und ich würde jetzt auf der Stelle gefeuert werden, wenn ich nicht auch einen Titel der Beatles spielen würde. Aber Revolution 9 geht nicht. Sorry, das ist zu wild. Das müsst ihr euch mal bei einem Glas Wein und unter Aufsicht selber geben. Ich greife zu was anderem von den Beatles. Being for the benefit of Mr. Kite.

0: Tailquist hier mit seinem Titel Light. Gleich eine Lady, die ist ständig in den Schlagzeilen der Klatschpresse. Nicht wegen ihrer Musik, sondern weil sie auch Partnerin von Schauspieler Robert Pattinson ist. Und das ist schade, weil sie gerade erst ihr drittes Album veröffentlicht. Und das ist total super. Suki Waterhouse, gleich mit dem neuen Back in Love.
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0: Elise an der Mundtrompete. Und eine schöne Good News aus dem Reich der Primaten. Im Bwande-Nationalpark in Uganda, da steigt die Zahl der wildlebenden Berggorillas. In den 50er Jahren war der Bestand der Tiere auf wenige hundert geschrumpft. Jetzt kann er sich dank Ökotourismus wieder erholen. Die anderen News jetzt von Kollege Joshua.
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2: Ich bin Joshua Heise. Diese Position würde man sich gern sparen. Deutschland ist nach dem aktuellen Bundeslagebild eins der Top-Ziele in Sachen Cybercrime. Immer mehr Unternehmen und Behörden werden demnach Opfer von Ransomware-Attacken, bei denen Kriminelle Daten verschlüsseln und Lösegeld fordern. Allein letztes Jahr gab es über 1000 angezeigte Angriffe. Innenminister Dobrindt will mit einem Gesetz zur aktiven Cyberabwehr gegensteuern. Unter Pfiffen und Buhrufen hat Kanzler Merz beim Bundeskongress des Deutschen Gewerkschaftsbundes für tiefgreifende Sozialreformen geworben. Um Wohlstand, Freiheit und Frieden zu sichern, müssten alle einen Beitrag leisten, so der CDU-Chef. Das Argument, den Reformprozess als Chance statt Bedrohung zu begreifen, zog bei den rund 400 DGB-Delegierten allerdings nicht. Die Deutsche Bahn lockt für die Sommerferien mit einem Sonderangebot. Ab Mitte Juni können demnach Familientickets zu einem Festpreis von knapp 100 Euro gebucht werden. Als Gründe nennt der Konzern steigende Benzin- und Flugkosten. Thomas Bremser berichtet.
3: Die Familientickets gelten für maximal 5 Personen. Es kann also ein Erwachsener mit 4 Kindern verreisen oder 2 Erwachsene mit 3 Kindern. Ein Kind muss aber mindestens dabei sein. Verwandt sein müssen die Personen aber nicht. Die Tickets sind an die gebuchten Züge gebunden und gelten für Hin- und Rückfahrt, egal wie lang die Strecke innerhalb Deutschlands ist. Die Sitzplätze sind inklusive.
2: Die Sicherheitsinstruktionen vor dem Flug sind Standard. Und Passagiere auf einem Flug von Athen nach München waren nun froh, gut zugehört zu haben. Sie mussten das Flugzeug nämlich über eine Notrutsche verlassen. Der Lufthansa-Flieger war wegen eines starken Geruchs kurz nach dem Start nach Athen zurückgekehrt. Die 184 Insassen mussten per Rutsche aussteigen. Dabei verletzten sich 3 Menschen.
0: Das ist natürlich tragisch, aber so eine Rutsche würde ich auch mal gerne runterrutschen.
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0: Der Frühling, der probt nochmal mit Sonne, mal mit Schauer, immer mit frischer Luft. Heute tanzen Sonne und Schauer im Wechsel über den Himmel, vereinzelt sogar mit Graupel. In den Bergen ab 600 bis 800 Metern schaut der Winter nochmal kurz vorbei. Bei 8 bis 15 Grad, da bleibt's frisch, also lieber mit Jacke unterwegs sein. Morgen am Mittwoch wird's im Südosten freundlicher und meist trocken, während von Nordwesten neue Schauer heranziehen. Die Temperaturen klettern auf 11 bis 17 Grad.
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0: Egos, was ist Kenopsia und Vermödalen? Oder hier, Liberosis. Es gibt ein neues Wörterbuch für Emotionen, die noch keinen Namen haben. Und wir werden uns die in dieser Stunde genauer anschauen und nachfühlen. Ich hoffe, es sind nicht nur schlechte dabei, sonst fange ich es mit Sound wieder auf. Der kommt jetzt aus Augsburg von Teleman und dem Titel Short Life.

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1: Mood Hoover, so hieß der Titel hier gerade von Connie Constance. Und man kann es auch spannend machen, ne? Das ist wohl das Motto von Muse. Und langsam flippe auch ich aus, obwohl ich gar nicht so der riesigste Fan bisher gewesen bin. Aber der Hype um das neue Album, The Wow Signal, ist real. Bis zum 26. Juni müssen wir noch warten. Dann wird's space-rockig. The Wow Signal verweist nämlich auf das legendäre astronomische Radiosignal von 1977. Bis heute glaubt man, dass außerirdische Kommunikation möglich ist. Aber dazu ein andermal mehr. Vielleicht machen wir auch wieder irgendeine Weltraumwoche. Also, der Weltraum. Die Zukunft zieht sich durch das ganze Muse-Album. Hört mal selbst ganz neu für euch Cry Again.

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1: Ennio, König der Nachbarschaft ist er. Egos, was geht bei euch so? Gar nicht. Habt ihr für irgendwas eine Phobie, einen Ekel? Blut und Bananen gibt's gleich. Also für alle, die damit ein Problem haben, kurze Klopause. Aber erst nach Dschungel.
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0: Ich habe einen Freund, der könnte das nicht mal hören, dann wird er umkippen. 21 Pilots mit My Blood. Allein an Blut denken lässt bei dem den Kreislauf hohl drehen. Also Blutspende ist mit dem nicht möglich. Und menstruierende Frauen auch ganz schwieriges Thema. So, und vor was würden 21 Pilots zurückschrecken?
1: Yeah, you found the one situation in which we would shy away, which is partaking in any sort of eating of bananas.
0: Habe ich das richtig verstanden? Alles, was mit Bananenessen zu tun hat? Wo ist das Problem mit der gelben, krummen Frucht?
1: You know what I'll say? I mean, I'll speak for myself. Yeah, Tyler can answer, you know, this on his own, but I don't mind the flavor of, you know, like an artificial flavor of bananas. For me, it's always been about the texture. Yeah. It's just too mushy. if the banana wasn't so mushy and just squished around in your mouth and eat it, then I think it'd be fine. But I'll have a banana flavored candy or something. I'm fine with it.
0: Okay, squishy, mushy. Es geht um die Konsistenz. Alles klar, darf man nachvollziehen können. Es wird etwas elektronischer, dank Monolink und Perfect World.

0: Also ich finde es ganz nett, wenn jemand ein bisschen musiziert.
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0: Once in a Lifetime von den Talking Heads. Ich bin ja auch so ein Quatschkopf, ne? Ich hier als Radiomoderatorin, als Frau der Worte, muss mich ja für euch auch weiterbilden, ne? Und mit der Zeit gehen. Hier gibt's nämlich ein neues Wörterbuch und ich lerne nicht nur neue Begriffe, sondern auch neue Gefühle. Also es gibt das Dictionary of Obscure Sorrows. Das Wörterbuch der dunklen Sorgen. Das klingt schon vielversprechend nach einer guten Laune-Lektüre. Naja, auf jeden Fall werden darin Emotionen, für die es bislang noch keine Bezeichnung gab, definiert und benannt. Und ich habe das Gefühl, das richtet sich mehr so an alle Generationen nach mir, wie zum Beispiel, hier, das ist mehr so ein YouTuber- und Influencer-Problem, Vermödalen. Das ist die Frustration, ein echt schönes Foto gemacht zu haben, aber man weiß, das fast Identische haben Hunderte vor einem schon geschossen. Meist geht es bestimmt um Landschaften und Essen. Oder auch, spannend, Hankersore. Das genervte Gefühl, jemanden so attraktiv zu finden, dass es einen regelrecht wütend macht, das hatte ich persönlich noch nie. Würde ich gerne mal kennenlernen. Im Gegensatz hierzu zur Catoptric Tristesse. Die ängstliche Traurigkeit, die aus dem Wissen entsteht, dass man niemals vollständig erfahren kann, was andere Menschen wirklich über einen denken. Wenn mich das interessieren würde. So, ich scheiße auf Weiterbildung. Ich werfe das Dictionary of Obscure Sorrows jetzt in den Müll. Das ist ein Quatsch.
1: 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Aus Brighton. Blood Red Shoes mit Screams. Hello.

0: schön. Mit dem Sufjan Stevens schlendern wir so durch den, was haben wir heute? Dienstag, Nachmittag, Chicago, so hieß der Titel. Gleich kommt Kollegin Gloria für euch rein, führt euch in den Abend hinein. Und ich freue mich schon auf morgen. Es war mir ein inneres Wörterbuch durchblättern. Ab 12 morgen Mittag hören wir uns dann wieder. Macht's gut, ihr tollen Menschen. Ciao.
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11: Over the years, the scientists of the world have freely exchanged their knowledge.
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0: Jonas Police Woman The Magic hier bei Ego FM. Und Magic im Musikprogramm hört ihr ja hier auch gleich wieder ab 16 Uhr. Kurz gebe ich aber ab in die Nachrichtenredaktion. Und zwar sprechen wir da als erstes über den Tankrabatt. Der zeigt jetzt endlich Wirkung. Mehr dazu und mehr News im Überblick jetzt mit Joshua.
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2: Ich bin Joshua Heise. Knapp 2 Wochen nach dem Start kommt der Tankrabatt inzwischen weitgehend bei den Verbrauchern an. Das zeigt ein Vergleich der Monopolkommission mit Frankreich und Großbritannien. Berechnungen des IFO-Instituts zufolge ist der Dieselpreis um 14 Cent gesunken, der Liter Superbenzin vergünstigte sich um 15 Cent. Zum 1. Mai sind die Spritsteuern um 16,7 Cent gesenkt worden, befristet auf 2 Monate. Union und SPD kommen heute zum Koalitionsausschuss zusammen, um vor allem über Entlastungen für die Bürger zu beraten. Der Verband kommunaler Unternehmen schlägt im Vorhinein eine Stromsteuersenkung ab nächstem Jahr auf das europäische Minimum für alle vor. Die Steuer könne von 2,05 auf bis zu 0,1 Cent pro Kilowattstunde gesenkt werden, sagte ein VKU-Sprecher der Rheinischen Post. Die 1.000 Euro Entlastungsprämie war am Freitag im Bundesrat gescheitert. Gesundheitsministerin Warken hat den geplanten Einsparungskurs im Gesundheitswesen erneut verteidigt. Es sei eine Zumutung, gab die CDU-Politikerin zur Eröffnung des Deutschen Ärztetages in Hannover zu, aber ohne die Einsparungen würde das System kollabieren. Geplant sind etwa Ausgabenbremsen bei Praxen und Kliniken, Zuzahlungen bei Medikamenten und Einschränkungen bei der Mitversicherung von Ehepartnern. Die frühere Profifußballerin Kathleen Krüger wird neue Sportvorständin beim Fußball-Bundesligisten Hamburger SV und damit Nachfolgerin von Stefan Kunz. Die 40-Jährige war zuletzt Funktionärin beim FC Bayern München gewesen und hatte den Rekordmeister zuvor als Teammanagerin betreut.
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0: Sonnig jetzt gerade hier vor meinem Studiofenster in München-Ismaning, aber es ist windig und auch doch ziemlich frisch wieder geworden. Auch morgen am Mittwoch ist es dann so ein Mix aus Sonne und Wolken. Einzelne Schauer und Gewitter sind dabei. Im Süden wird es dann schon wieder länger freundlich und die Temperaturen klettern so ein bisschen nach oben bis 17 Grad, da wo es die Sonne schafft. Ansonsten so bis 10 Grad, vor allem im Norden ist es deutlich kälter. Am Donnerstag dann auch nochmal wechselhaft mit windig und etwas Sonnenschein, aber auch dichten Wolken und zum Teil kräftigen Schauern bei 8 bis 16 Grad.
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0: Um gleich 4 Minuten an diesem Dienstagnachmittag. Es geht Richtung Feierabend und da feiern wir doch gleich mit Mark Ronson und Ghostface Killah mit Uwe hier bei Ego FM. 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

0: Anywhere mit Shoes Off. Nee, Shoes Off mit Anywhere, so rum. Kann man auch mal falsch lesen, die Playliste hier. Bei Ego FM an diesem Dienstagnachmittag. Jetzt hören wir gleich Musik von der amerikanischen Indie-Rockerin Snail Mail. Passend zu ihrem Song Tractor Beam spielt das Musikvideo zum Song auf einer Farm. Und da ist sie zu sehen mit einer Schafherde zum Beispiel oder auch einem Esel, dem sie was vorsingt und an der Gitarre spielt. Tiere in Musikvideos, mit denen hat sie es irgendwie. Für ihren Song Ben Franklin, da wurde eine Schlange als Darstellerin engagiert, die sich Snail Mail um die Schultern legen musste. Sie fand es aber gar nicht mal so geil.
1: It was terrifying. I did not trust the dude that had the snake. I did not trust the snake. I don't think he was like qualified. And the snake was getting grumpy towards the end. And it was 10 feet long. And it kept wrapping around my leg and like choking my leg. And I was like, I hate snakes. I was like, I wanted to do it because I was like, that looks cool. But I was like, get this thing off me. It kept like, its head kept like going into the back of my blazer. And I was like trying to lip sync. And I was like,
0: Also das war eine Grenzerfahrung für sie, das Musikvideo mit einer waschechten, ja was ist das, so eine lange, 10 Meter lange Würgeschlange. Könnt ihr euch anschauen, Ben Franklin heißt der Song. Den Song, den wir jetzt hören, da kommen eher knuffigere Tiere vor, wie gesagt, die Schafherde. Tractor Beam, den hören wir jetzt.
2: Neu auf Ego FM aus New York. Snail Mail mit Tractor Beam.

0: Champion Sound.
1: Crystal Fighters Champion Sound. Hier bei Ego FM.
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1: Und ähnlich energetisch geladen geht's weiter gleich mit Musik von Icona Pop und Charlie XCX. Was hat diesen Song eigentlich zum krassen Hit gemacht? Und wie entstehen eigentlich Hits? Diese Frage stellen wir uns auch in unserer Themenwoche How to Music. Und da geht es unter anderem auch noch später in der Sendung drum.
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Kings of Leon mit Sex on Fire. How to Music, unser Thema diese Woche. Was macht einen Hit aus? Das könnten wir auch die Kings of Leon mal fragen. Schließlich hatten sie mit Songs wie dem hier einen Riesenerfolg oder auch ihrem anderen Song Use

0: Und ich würde jetzt mal einfach die These in den Raum werfen, zumindest im Fall von Kings of Leon und wahrscheinlich auch noch im Fall von ganz vielen anderen tollen Songs, die Hits geworden sind, dass es einen Mitgrüll-Part gibt. Hier bei You Somebody ist es der Oh, der Chor, den ihr da im Hintergrund hört. Bei Sex on Fire, eh klar. Und da gibt es jetzt bestimmt noch ganz viele weitere Songs, die euch auch einfallen, oder Egos. Welche Songs eignen sich so richtig schön zum Mitgrölen und sind deswegen in euren Augen auch unverzichtbare Hits? Schickt mir eure Songvorschläge per WhatsApp an unsere Studionummer, die 089 360 550 460.
1: Neu auf Ego FM aus Tel Aviv und Los Angeles. Tempest City mit Self-Aware.

0: Twin Shadow mit Shooting Holes hier bei Ego FM. Songs zum Mitgrölen, die deswegen Hits geworden sind. Na klar, schreibt Arnim, per WhatsApp an unsere Studionummer, die 089 360 550 460, der Mitgröl-Song schlechthin. Na klar, man fühlt sich doch gleich wie im Fußballstadion oder halt eben beim Festival. Seven Nation Army von den White Stripes. Welche Songs sind zum Hit geworden, weil man sie so schön mitgrölen kann? Eure Vorschläge gerne noch jederzeit per Nachricht ans Studio. Andere Songs bleiben uns im Kopf, weil sie nicht besonders eingängig vielleicht sind, aber auf ihre Art etwas ganz Besonderes. Kollegin Jule.
1: Ist das überhaupt noch Musik? Das ist die wahrscheinlich erste Frage, die man sich stellt, wenn man Fitter, Happier von Radiohead zum ersten Mal hört. Keine Gesangsstimme, kein Refrain, keine Hook. Nur eine monotone Computerstimme, die über ein Klavier eine Liste vorliest.
2: Fitter, happier, more productive, comfortable, not drinking too much, regular exercise at the gym. 3 days a week.
1: Fitter Happier ist Track 7 auf Radioheads 1997 erschienenen Album OK Computer. Ein Album, das sich mit Entfremdung, Technologie und dem modernen Leben auseinandersetzt. Die Stimme gehört Fred, keinem Bandmitglied, keinem Gastmusiker, sondern einer Text-to-Speech-Stimme,
2: die man auch heute noch auf Apple-Geräten einstellen kann.
1: Frontmann Tom York tippt den Text auf seinem Mac und lässt Fred vorlesen. Kühl, neutral, emotionslos. Der Grund für den Song war eine monatelange Schreibblockade von York. Er kann nur noch Listen schreiben, Wortfetzen, Gedankensplitter. Irgendwann setzt er sich an seinen Computer, tippt alles in einem Rutsch runter und gibt es Fred. Er sagt später, es war befreiend, die Worte einer neutralen Stimme zu übergeben. Aber was bedeuten diese Worte eigentlich? Auf den ersten Blick klingt Fitter Happier wie eine Motivationsliste. Die Art von Ratschlägen, die man in Selbsthilfebüchern findet. Sei produktiver, sei gesünder, sei besser. Und genau das ist das Problem. Denn je länger diese Liste wird, desto unheimlicher wird sie auch. Je mehr man versucht, dieses perfekte Leben zu führen, desto weiter entfernt man sich von sich selbst. Am Ende des Songs taucht ein Bild auf, das alles zusammenfasst. Ein Schwein in einem Käfig auf Antibiotika. Das ist der perfekte Mensch. Funktionierend, kontrolliert, aber eben auch kaum noch am Leben. Tom York hat später gesagt, er stehe jetzt nicht mehr vollständig hinter dem Text. Manchmal verheddern sich Ideen. Heute höre er lieber auf den Klavierpart.
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0: Und auch der Klavierpart ist doch irgendwie so, dass sich uns alle Nackenhärchen aufstellen. Ich verschone euch jetzt mit diesem Werk von Radiohead. Wir hören sie aber ja auch ganz häufig hier im Ego FM Musikprogramm mit ihren etwas eingängigeren Songs. Und wir gehen jetzt ganz woanders hin, nämlich zu 8 Eimer Hühnerherzen. Das sind sie mit Mittelmaß. Übrigens mehr zu unserem Thema How to Music und über besonders weirde Songs findet ihr auch online auf egofm.de.

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1: Bonnie Iver mit Ate Up All Their Cake hier bei Ego FM.
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1: Gleich zurück mit mehr Musik, die alles ändert. Was von Maximo Park, was Neues von Fuckers, ja, so heißt die Band, und Empire of the Sun hören wir. Mit Walking on a Dream. Bis gleich.
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0: Aus dem Jahr 1997, Corner Shop mit Brimful of Asher. Ihr hört Ego FM, Dienstagnachmittag, Zeit für ein News Update.
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2: Ich bin Joshua Heise. Vor ihrem Koalitionsausschuss waren sowohl Kanzler Merz als auch Arbeitsministerin Baas beim Bundeskongress des Deutschen Gewerkschaftsbundes zu Gast. Beide warben um Unterstützung für die geplanten Sozialreformen. Merz wurde während seiner Rede sogar ausgebuht. Baas, die hingegen Beifall bekam, versprach, sie wolle die soziale Sicherung nicht kleiner, sondern klüger machen. Einst war er Verfassungsschutzpräsident, jetzt könnte Hans-Georg Maaßen Innenminister in Sachsen-Anhalt werden, und zwar für die AfD. Vorausgesetzt natürlich, dass diese nach der Landtagswahl im September die Regierung stellt. Maaßen zeigte sich im Interview mit der Zeit zumindest offen gegenüber der Idee. Ob er von der als gesichert rechtsextrem eingestuften Landespartei schon gefragt worden sei, ließ er offen. Die Toten Hosen, Nina Chuba, Johannes Oerding. In einem offenen Brief fordern zahlreiche Musikerinnen und Musiker wirksame Gesetze gegen überteuerte Ticketpreise auf dem Zweitmarkt. Deutschland sei bislang ein weitgehend rechtsfreier Raum für Ticketspekulanten, so die Kritik. Thomas Bremser berichtet.
3: Wer seine Konzertkarten weiterverkaufen will, kann das auf einem Zweitmarkt tun. Doch dort tummeln sich immer mehr Abzocker. Die kaufen die Tickets in Massen auf, oft mit einer automatisierten Software, um sie anschließend zu Wucherpreisen weiterzuverkaufen. Dort landen auch immer mehr gefälschte Tickets. Die Musikstars fordern eine Preisobergrenze für den Zweitmarkt. Und die Konzertveranstalter sollten bestimmen, auf welchen Plattformen ihre Tickets weiterverkauft werden dürfen.
2: Die frühere Profifußballerin Kathleen Krüger wird neue Sportvorständin beim Bundesligisten Hamburger SV. Wie der HSV mitgeteilt hat, wird sie damit Nachfolgerin von Stefan Kuntz. Die 40-jährige Krüger war jahrelang Teammanagerin beim FC Bayern München und bekleidete zuletzt eine Funktion im Vorstandsbereich des Rekordmeisters.
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0: Die Sonne hat sich heute doch schon öfter blicken lassen hier vor meinem Studiofenster, aber nass war es zwischendurch auch und es bleibt vor allem windig und noch ein bisschen frisch. Bei aktuell um die 9 Grad in München und in Nürnberg, 9 Grad ebenfalls in Stuttgart, 13 Grad in Frankfurt und 12 Grad in Berlin. Morgen am Mittwoch wird es dann für den Süden wieder etwas freundlicher. Die Temperaturen klettern auf bis zu 17 Grad. Weiter im Norden ist es kühler mit Höchstwerten um 10 Grad und dazu auch immer wieder dichte Wolken und Regenschauer. Auch der Donnerstag, der Feiertag, bringt eher wechselhaftes Wetter mit vielen Wolken und immer wieder starken Regenschauern. Vereinzelt auch mal ein paar Sonnenstrahlen mit.
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0: An diesem Dienstag um kurz nach 17 Uhr gleich hören wir Musik von der schwedischen Popsängerin Lykke Li.

hat gerade ihr neues Album The After Party rausgebracht und daraus hören wir den Song Happy Now. Jetzt hören wir erstmal Musik von Frank Ocean gemeinsam mit Diplo und The Clash. Hero hier bei Ego FM.

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Musik von Paul Kalkbrenner hier bei Ego FM an diesem Dienstag. Vergangenen Freitag ist ihr neues Album The After Party erschienen. Die schwedische Musikerin Lykke Li. Ihr 6. Album ist das mittlerweile und The After Party wird als ihr wohl letztes Album vermarktet. Und als ich das zum ersten Mal gelesen habe, als das Album angekündigt wurde vor einigen Wochen, da habe ich mich schon gefragt, aber warum? Denn wir hoffen natürlich, dass Lykke Li auch nach dieser Platte noch weiter Musik machen wird. Aber sie sagt zumindest über dieses Album, es ist in ihrer existenziellen Phase entstanden. Das Album ist kurz nach der Geburt ihres Sohnes entstanden in Los Angeles. Da hat sie an der Platte gearbeitet und sie ist dann in so eine Zeit persönlicher Krisen abgerutscht. Deswegen klingt das Album doch auch an einigen Stellen ziemlich düster. Aber auch die etwas lichteren Momente finden Platz. Wir hören jetzt mal rein in das neue Album von Lykke Li. Das heißt The After Party und der Song, den wir jetzt hören,

0: Nujabes mit Feather. Ihr hört Ego FM an diesem Dienstag.
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0: Das sagt Joshua Bredemeyer, Host von Hit 101. Da seziert er die Hits der Popwelt. Ja, und die Frage, gibt es ein Rezept für einen Hit? Die beantwortet er so. Welche Songs er alles schon so auseinandergenommen hat und bei welchen Ego-FM-Songs es Bemerkenswertes zu hören gibt, dazu mehr gleich.
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0: Safe and Sound, das war Justice bei Ego FM.
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0: Joshua Bredemeier ist Host von Hit 101. Das ist ein YouTube-Kanal, wo er Songs seziert, in ihre Einzelteile auseinandernimmt. Er hat auch einen Background von Musiktheorie, Gehörbildung und Klavierpraxis. Das unterrichtet er am Mozarteum in Salzburg. Und wir haben bei ihm mal nachgefragt, ja, Hit 101. Was macht eigentlich einen Song zum Hit? Und da sprechen wir jetzt über einen der größten Hits der Indie-Musikgeschichte. Mr. Brightside von den Killers. Aber erstmal, hallo Joshua.
3: Hi.
0: Also, was ist denn an diesem Song so besonders?
3: Ja, ich habe dieses Gitarrenlick am Anfang, da habe ich in einem Video mal drüber gesprochen, das hat etwas relativ Spannendes. Das sind drei Akkorde und der Bass macht etwas ganz Komisches. Der springt nämlich in einer ganz komischen Linie zum dritten Ton. Das ist ein Tritonus, ist ein Intervall, das wirklich sehr ungewöhnlich ist, nicht besonders populär, gerade in dem Kontext ganz, ganz überraschend kommt.
0: Mhm, also du meinst das hier. Intro, darum geht's ja. Und was ist jetzt so außergewöhnlich daran? Das haben dich bestimmt auch Menschen im Internet gefragt.
3: Ganz viele Leute haben darauf reagiert, weil ich gesagt habe, es ist eine ganz komische Basslinie da. Haben geschrieben, hä, aber das ist doch ganz, also es muss doch so sein und man hört doch, dass das gut klingt und so weiter. Und es ist natürlich sehr schwer, wenn ich einen Song so oft gehört habe, da drin irgendetwas komisch zu finden. Weil der Song klingt natürlich genauso, wie er klingen muss. Du hast ihn so gehört und du willst da drin nichts verändern, ne? Und der zweite Punkt ist, es gibt ganz viele Brillen, durch die ich mir etwas angucken kann oder verschiedene Arten, wie ich etwas hören kann. Und das, was da komisch ist, passiert auf einer horizontalen Ebene. Also die Basslinie bewegt sich quasi, Musik läuft ja nicht von links nach rechts, aber wenn du es aufschreiben würdest, könnte man sagen, in dem Moment von links nach rechts ist ein komischer Sprung im Bass, von dem einen Ton zum anderen. Und was ganz simpel ist, darüber ist die Vertikale, also wenn ich quasi die Noten von oben und unten zusammen zähle, da sind nämlich drei Akkorde, die total einfach sind und die ich schon tausendmal gehört habe. Und dann haben immer ganz viele gesagt, hä, aber was ist das? Das Lick ist doch total, also ne, dieses Gitarrenintro, das ist doch nicht spannend, die drei Akkorde haben wir doch schon tausendmal gehört. Ja, ja, die drei Akkorde, aber nicht diese Linie da drin, die ist ganz komisch. Ja, also auch da wieder die Mischung aus etwas, was ich schon ganz klar kenne, was total gewöhnlich ist und dann aber irgendwo da drin so ein Bruch, der es dann besonders macht. Und das ist bei Mr. Brightside auf jeden Fall die Basslinie.
0: Okay, spannend. Also achtet beim nächsten Mal auf jeden Fall auf den Verlauf des Basses bei Mr. Brightside. Wollen wir jetzt... Na, der läuft so oft, oder? Wollen wir lieber was Neues hören? Und ihr könnt mir sagen, ob das ein hitverdächtiger Song ist. Übrigens, mehr zum Hit 101. Also wenn ihr noch tiefer einsteigen und euch da richtig reinnörden wollt, dann schaut mal vorbei auf Joshuas Kanal. Und mehr zu unserer Themenwoche How to Music findet ihr auch noch online auf egofm.de.
1: 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Temples mit Vendetta.

Groove is in the heart, Delight. Groovy geht's auch hier in den Dienstagabend. How to Music, unser Thema diese Woche bei Ego FM. Und gerade haben wir mit Joshua Bredemeier vom Kanal Hit 101 schon ein bisschen über Mr. Brightside gesprochen. Den Überhit irgendwo, klar. Und wir kommen jetzt aber zu einer Band, die auch schon sowas wie einen kleinen Indie-Hit hatte. Vor 2 Jahren nämlich, die Band Junior Varsity. Vielleicht kennt ihr die schon von dem Song hier.

Across the Street im Internet vielfach kommentiert und weitergeteilt. Ich bekomme ja Blockparty, The Go Team und Yeah Yeah Yeah Vibes, schreibt zum Beispiel ein User hier bei Reddit. Ja, und Junior Varsity, die haben nachgelegt. Es gibt wieder neue Musik von der Band aus New York. Das ist Radio. Wir hören rein hier bei Ego FM.

0: Musikliebling Tash Sultana bei Ego FM.
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0: Ach, wäre das was, am Strand zu wohnen, oder? Romantische Vorstellung nach einem Arbeitstag, einfach noch sich das Surfbrett zu schnappen und eine Welle zu reiten. Ich kann nicht surfen, aber zumindest metaphorisch surfen wir jetzt gemeinsam mit Jeremy Loops und Waves in den Feierabend. Haben wir gleich bei Ego FM.
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1: Ich bin Joshua Heise. Der Holocaust-Überlebende Albrecht Weinberg ist im Alter von 101 Jahren gestorben. Er hatte 3 Konzentrationslager und mehrere Todesmärsche überlebt. Seine jüdische Familie wurde von den Nazis fast vollständig ermordet. Weinberg war 2012 aus den USA in seine Heimat Ostfriesland zurückgekehrt und hat seitdem in Schulen vor dem Vergessen gewarnt. Nachdem die Union mit AfD-Stimmen einen Migrationsantrag durchgebracht hatte, gab er aus Protest sein Bundesverdienstkreuz zurück. Der Krieg im Iran hat das Leben bei uns wieder stark verteuert. Im April ist die Inflationsrate auf fast 3% gestiegen. Heißt, die Lebenskosten waren fast 3% teurer als vor einem Jahr. Das ist der höchste Stand seit Januar 2024. Tine Klimach mit den Details.
2: Allein Benzin und Diesel sind gut ein Viertel teurer geworden. Auch Preise für Lebensmittel sind etwas angezogen. Das hat sich besonders bei Schokolade bemerkbar gemacht. Teure Energie treibt bei Unternehmen die Produktions- und Transportkosten nach oben. Die Sorge ist, dass der Iran-Krieg die gesamte Wirtschaft erfasst und die Preise auch für Lebensmittel, Restaurantbesuche und Dienstleistungen weiter steigen.
1: Vor dem Koalitionsausschuss von Union und SPD hat Vizekanzler Klingbeil Hoffnungen auf konkrete Beschlüsse ausgebremst. Das Treffen sei eine Arbeitssitzung, so der SPD-Chef. Er erhoffe sich aber zumindest einen Fahrplan für die anstehenden Reformpläne. Außerdem soll es um Entlastungen für die Bürger gehen. Die geplante 1.000-Euro-Prämie war am Freitag im Bundesrat gescheitert. Deutschlands bester Tennisprofi Alexander Zverev ist beim Masters-Turnier in Rom im Achtelfinale gescheitert. Der 29-Jährige unterlag dem Italiener Luciano Darderi in 3 Sätzen. Dabei vergab Zverev gleich 4 Matchbälle im zweiten Satz und brach dann im dritten Abschnitt völlig ein. Der Italiener gewann den finalen Satz mit 6:0.
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3: Es bleibt noch windig die nächsten Tage und auch immer wieder nass. Regenjacke oder generell eine wärmere Jacke ist angesagt in diesen Tagen. Morgen wird es aber für den Süden Deutschlands doch wieder ein wenig freundlicher. Dann zeigt sich auch häufiger mal die Sonne. Die Temperaturen klettern auf bis zu 17 Grad. Weiter an den Küsten bleiben wir bei um die 10 Grad. Auch der Donnerstag, der Feiertag, bringt wechselhaftes Wetter mit ein wenig Sonne, aber auch vielen dichten Wolken und zum Teil kräftigen Schauern bei Höchstwerten zwischen 8 bis maximal 16 Grad.
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3: Wir gehen rein in den Dienstagabend mit Musik von den Wallows aus L.A. Remember When, hier bei Ego FM.

0: Grant Perez und Lynn Lapid mit Room for You hier bei Ego FM. Der australische Musiker Grant Perez bringt sanfte Indie-Pop-Klänge auf seinem Debütalbum 2025 ist das erschienen, Einklang mit den Klängen von Bossa Nova. Da ist er nämlich, wie er mir im Interview erzählt hat, ein großer Fan.
1: I love Bossa Nova music. Ever since I heard Girl from Ipanema.
0: Ja, so heißt der Song.
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1: Ever since I heard that song, and I didn't know what Bossa Nova was as a kid, I just knew that when I heard it, tall and tan and young and lovely, I was like, oh, whoa, what is this feeling? And I grew up listening to a lot of like Stevie Wonder, soft rock like Eagles and Bread. I love old sentimental music.
0: Alte sentimentale Musik ist total sein Ding. Und so klingt das dann auch auf seinem Debütalbum Backflips in a Restaurant. Hört da unbedingt mal rein, wenn euch die kleine Kostprobe eben schon gefallen hat. Und das ganze Interview mit Grant Perez findet ihr auch in der Ego FM Mediathek, online auf egofm.de. Hier gibt's jetzt was Neues aus Gießen von OKKID.

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0: Gossip mit Heavy Cross hier bei Ego FM. In unserer Themenwoche How to Music dürfen wir es selbstverständlich nicht versäumen, uns die Geschichte der Schallplatte genauer anzusehen. Kollege Felix.
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2: 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Die Schallplatte.
3: Heute feiert sie wieder Comeback. Keine Berliner Altbauwohnung kommt ohne Plattenspieler und Plattensammlung aus. Grundsteine für die Schallplatte, die wurden aber schon 1887 gelegt. Thomas Edison hatte es ein paar Jahre zuvor geschafft, das erste Mal die Stimme aufzunehmen und wiederzugeben. Aber die dafür benötigten Walzen hat man nicht wirklich vervielfältigen können und die Tonqualität war mehr als dürftig. Das hat sich auch der nach Amerika ausgewanderte Deutsche Emil Berliner gedacht und 1887 ein Patent angemeldet.
4: Berliners erste Tonmaschine geht auf ein Patent zurück, das 1887 in Washington angemeldet wurde. Mit Handkurbelbetrieb und noch recht schwankender Wiedergabequalität.
3: Das Grammophon inklusive Schallplatte war geboren. Statt der Edison-Walze hat Berliner eine runde Metallplatte verwendet. Das Revolutionäre daran, der Schall wird nicht senkrecht in eine Walze eingeritzt, sondern die Nadel schreibt die Aufnahme rechts und links ausschlagend auf eine mit Ruß versetzte Metallplatte. 1891 hat der Erfinder Emil Berliner selbst ein paar deutsche Sprichwörter damit

Gut, schwer zu verstehen, aber das erste Sprichwort war tatsächlich: Aller Anfang ist schwer. Zum Erfolg der Schellackplatte sollte der italienische Tenor Enrico Caruso 1902 einen entscheidenden Teil beitragen. Seine Aufnahmen haben die Scheibe salonfähig gemacht und den Anfang ihres Siegeszuges rund um die Welt markiert.

0: Und die Vinyl, wie wir sie heute noch kennen? 1948 hat sie der ungarisch-amerikanische Physiker Dr. Peter Karl Goldmark erfunden. Das neue Material ist billiger, widerstandsfähiger und hat die bessere Qualität der Tonaufzeichnung. So kommt auch heute noch aus ganz vielen Lautsprechern das Knistern einer Schallplatte.
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2: Danke, Felix. Auch Kollege Markus Kafka kramt am Sonntag bei Countdown 25 wieder in seiner Plattensammlung und ist auch noch auf der Suche nach euren Songvorschlägen für die Playlist, um welches Thema es diese Woche geht. Dazu gleich mehr.

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0: Ray Charles, Hit the Road Jack. Ja, dieser Jack, über den wird da gesungen und das führt uns auch schon zum Thema. Kommenden Sonntag bei Countdown 25 von 9 bis 11 hört ihr dann wieder Kollege Markus Kafka und der sucht in seiner Sendung jede Woche Songs zu einem ganz bestimmten Thema. Diese Woche geht es um Namen und zwar um Jungen- bzw. Männernamen. Markus, hast du eigentlich einen zweiten Vornamen?
1: Jakob, den ich auch sehr gerne mag und so hieß mein Opa mütterlicherseits, den ich auch über alles geliebt habe. Insofern bin ich ganz stolz, dass ich als zweiten Namen seinen Namen tragen darf, weil er ja auch mein Taufpate war.
0: Kommenden Sonntag von 9 bis 11 sind also eure Songvorschläge für die Playlist gefragt. Gesucht werden Songs mit jungen Namen im Titel. Schickt eure Vorschläge gerne per Nachricht ans Studio oder direkt per Mail an countdown25@egofm.de und dann schaltet ein. Kommenden Sonntag von 9 bis 11. Die Auswahl ist groß, aber vielleicht ist der Song ja auch mit dabei in euren Vorschlägen, Egos. Von Casper ein trauriger Song über den Verlust eines Freundes, Michael X, jetzt bei Ego FM.

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1: Cage the Elephants, No Rest for the Wicked. 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
1: Gleich gibt's ein bisschen Soul hier bei Ego FM von Curtis Harding. You know. Außerdem mehr Musik, die alles ändert, was Neues, zum Beispiel von Ruby Fields, auch gleich in der Playlist.
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1: Ich bin Joshua Heise. Immer höhere Beiträge bei sinkenden Leistungen. Die Zufriedenheit mit dem deutschen Gesundheitssystem bröckelt. Das zeigt eine Umfrage im Auftrag der DRK. Thomas Thonfeld berichtet.
2: Bis 2022 lag die Zufriedenheit rund 10 Jahre lang stabil bei über 80%. Dann ging's bergab. Und knapp 60% erwarten, dass die Gesundheitsversorgung in den kommenden 10 Jahren noch schlechter wird. Reformen im Gesundheitswesen halten 2/3 der Menschen für notwendig. Sie glauben aber nicht daran, dass sie auch kommen.
1: Deutschland wird mit Paketen überflutet, vor allem mit Billigwaren aus China. Laut der Zolljahresbilanz, die Finanzminister Klingbeil vorgestellt hat, hat der Zoll letztes Jahr knapp 790 Millionen Waren abgefertigt. Im Jahr davor waren es noch 595 Millionen. Der SPD-Chef will den Zoll deshalb besser ausstatten, unter anderem durch 1500 neue Stellen. Zudem fällt ab Juli die Zollfreigrenze für Pakete unter 150 Euro weg. Im Prozess um die abgesagten Taylor Swift-Konzerte in Wien hat der Hauptangeklagte sein Motiv genannt. Er wollte vor dem IS wie ein Held dastehen und berühmt werden. Der 21-Jährige hatte sich nach eigenen Worten als Sicherheitsmitarbeiter einschleusen wollen, um das Stadion auszuspähen. Sein Ziel waren demnach die Swifties vor dem Konzertgelände. Dem IS-Anhänger drohen bis zu 20 Jahre Haft. Als langjähriger Coach des SC Freiburg hat sich Christian Streich Kultstatus erarbeitet, auch mit Äußerungen über den Sport hinaus. Jetzt kehrt Streich zurück in die Fußballöffentlichkeit. Er wird nämlich ZDF-Experte bei der WM in den USA, Mexiko und Kanada. Seine Aufgabe wird es sein, die Spielideen der Teams zu erklären. Streich gibt sein Debüt gleich am 11. Juni beim Eröffnungsspiel Mexiko gegen Südafrika.
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3: Es bleibt noch windig die nächsten Tage und auch immer wieder nass. Regenjacke oder generell eine wärmere Jacke ist angesagt in diesen Tagen. Morgen wird es aber für den Süden Deutschlands doch wieder ein wenig freundlicher. Dann zeigt sich auch häufiger mal die Sonne. Die Temperaturen klettern auf bis zu 17 Grad. Weiter an den Küsten bleiben wir bei um die 10 Grad. Auch der Donnerstag, der Feiertag, bringt wechselhaftes Wetter mit ein wenig Sonne, aber auch vielen dichten Wolken und zum Teil kräftigen Schauern bei Höchstwerten zwischen 8 bis maximal 16 Grad.
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3: An diesem Dienstag, How to Music, unser Thema diese Woche bei Ego FM. Wir blicken hinter die Kulissen davon, wie eigentlich unsere liebsten Songs entstehen. Also was passiert im Studio und was ist eigentlich zum Beispiel die Rolle eines Producers, einer Producerin? Das erklärt uns in dieser Stunde Producerin Josie Miller aus ursprünglich Leipzig, lebt und arbeitet in Berlin. Ihr kennt sie eventuell als DJ für Trettmann. Da war sie live auf Tour, immer viel dabei. Produced jetzt aber seit einigen Jahren auch für sich selbst und andere Artists. Und wie das eigentlich im Studio so abläuft und ob es ein Hit-Rezept gibt, das hatten wir heute schon mal in der Sendung. Spoiler? Nee. Darüber sprechen wir in dieser Stunde bei Ego FM. Mehr von Josie Miller, dann gleich jetzt von einer weiteren Künstlerin, die auch Producerin ist, nämlich St. Vincent aus New York. Wir hören sie mit Big Time Nothing bei Ego FM.

0: Pressure von The Kooks, unsere Musiklieblinge hier bei Ego FM. Als The Kooks ihr Debütalbum rausgebracht haben und mit ihrer Musik so richtig bekannt geworden sind, da waren sie noch ziemlich jung. Mittlerweile gehören The Kooks, Luke und Band doch eher zu den etwas älteren Hasen im Indie-Game. Aber sie machen immer noch Musik und sie lieben es immer noch, Konzerte zu spielen. Und das lieben wir natürlich als große The Kooks-Fans. Im Interview musste ich Luke von The Kooks dann aber doch mal fragen, jetzt mit so ein bisschen Jährchen mehr Erfahrung, fühlst du dich eigentlich mittlerweile richtig erwachsen?
1: Well, I mean, music keeps you young, so I feel in some ways more I don't really have a choice. I've got a young family, so you've got to put in the work to keep exciting. And I think having really young kids is quite cool because you've got every day you're trying to find excitement and you're watching them see things for the first time. And the music is like youthful. So yeah, I don't feel like stuffy, but kind of to my point, I feel like I know myself better than I did. I think I feel much more calm. You know, doing stuff like this, like interviews and things, I would have like mad anxiety about it and all that. And I think now it's just like everything's calming down a bit.
0: Also er sagt da, na klar, muss ich irgendwo jetzt auch als Familienvater mehr Verantwortung übernehmen. Also ich muss schon auch ein bisschen der Erwachsene sein. Aber die Musik hält auch jung und er kennt sich selber halt heute auch viel besser und ist zum Beispiel auch bei Interviews nicht mehr so aufgeregt, wie er das früher war. Aber so ein bisschen jugendliche Unschuld, die haben sie sich bewahrt, auch in ihrer Musik The Kooks. Und dazu passt auch der nächste Track, den wir hören, neu von Tooth, The Age.

0: Musik aus Island von Ásgeir. Das war Stardust.
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0: Das gewisse Etwas, gibt es sowas wie eine Hitformel? Darum geht's in unserer Themenwoche How to Music. Und darüber spreche ich jetzt gleich mit DJ und Producerin Josie Miller, die zum Beispiel auf diesem Song gemeinsam mit Clan und Mowgli, unseren Ego FM Artist, zu hören ist. Josie hat mit Auflegen angefangen und sich dann das Produzieren beigebracht und produziert heute nicht nur für sich selbst, sondern auch für und mit anderen Artists. Und über all das sprechen wir gleich.
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0: Levitating von Rufus du Sol.
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0: Ja, wie schreibt man eigentlich einen Song oder produziert ihn? Das beantwortet uns jetzt DJ und Producerin Josie Miller aus Berlin. Hi Josie, schön, dass du in der Sendung bist.
4: Danke für die Einladung.
0: Wie bist du denn eigentlich zum Produzieren gekommen? Kam das auch übers Auflegen?
4: Ich habe angefangen mit Auflegen. Das ist jetzt bestimmt 18 Jahre her, dass ich das erste Mal die Schallplatte in der Hand hatte. Dann relativ schnell auch im Club. Ich hatte natürlich immer den Wunsch, irgendwie auch eigene Musik aufzulegen. So hat es eigentlich begonnen, die Idee. Ich habe schon immer Musik gemacht, viel gesungen und viel Musik gehört und hatte eh so eine große Leidenschaft. Und irgendwie hat mir so ein bisschen die Zeit gefehlt. Und dann, als während Corona alle Gigs plötzlich abgesagt wurden, war ich so, oh geil, ich habe endlich Zeit, um die Sachen zu machen, auf die ich die ganze Zeit so Bock hatte. Und dann hatte ich ein paar Jahre, um mich da richtig reinzunörden.
0: Du hast dir vieles beim Produzieren selbst beigebracht, machst heute deine eigene Musik, aber produzierst auch für andere Artists. Wir haben heute in der Sendung schon mal drüber gesprochen mit Joshua von Hit 101, ob es sowas wie ein Hit-Rezept gibt. Und er hat gesagt, nee, gibt es nicht. Songs werden eigentlich eher zu Hits, wenn sie Regeln brechen. Würdest du das unterschreiben?
4: Das würde ich auf jeden Fall unterschreiben. Es kommt natürlich auch ein bisschen drauf an, wie man Hit definiert. Ist er kommerziellen Hit oder ist er vielleicht so ein Publikumsliebling? Es gibt auf jeden Fall Chords, die Emotionen auslösen. Ich glaube, mit diesen Formeln kann man schon arbeiten, wenn man eine bestimmte Emotion erreichen möchte oder ein nostalgisches Gefühl oder so. Das gibt's natürlich alles. Aber ich glaube, das Langweilige an der Musik ist ja das Repetitive, dass wir immer wieder Sachen hören und sich dadurch nicht so viel weiterentwickelt. Das liegt natürlich auch an der Musikindustrie. Deshalb für mich sind Hits auf jeden Fall auch so, wie du gesagt hast, eher was Unerwartetes, was mich wieder überrascht.
0: Und wie es eigentlich als Frau im immer noch männerdominierten Bereich Producing ist, darüber sprechen wir gleich noch. Josie Miller ist nämlich auch Teil des Female Producer Collectives und warum das für sie so wichtig ist, darum geht's gleich noch hier bei Ego FM. Danke Josie, bis hierhin. Neue Musik jetzt von Angus and Julia Stone, Karaoke Bar.

0: Klassiker von Marvin Gaye und Tammy Terrell, Ain't No Mountain High Enough. DJ und Producerin Josie Miller ist in dieser Stunde bei mir in der Sendung und ihre Musik klingt zum Beispiel so. Den Song hat sie gemeinsam mit Clan und Mowgli, unseren EgoFM-Artists, gemacht. Josie ist Künstlerin, Producerin, DJ und darüber, wie es ist, als Frau im weiterhin männerdominierten Bereich Producing aktiv zu sein, darum geht's jetzt nochmal.
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0: Josie Miller ist nämlich auch Teil des Female Producer Collectives und gibt ihre Erfahrungen und Wissen da auch an andere weiter. Josie, warum ist das im Jahr 2026 immer noch super wichtig, dass es diese Initiativen gibt?
4: Ich glaube, es hat halt oft an Vorbildfunktionen gefehlt und an Räumen, wo man sich trauen konnte, abseits vielleicht von männlichen Egos, mal Sachen bei Null anzufangen. Und ich glaube, dafür sind so Kollektive wichtig, weil ich muss schon auch aus eigener Erfahrung sagen, es herrscht eine andere Sensibilität, wenn man nur mit Flinterpersonen im Raum ist. Ich habe zum Beispiel nicht so ein krasses Imposter-Syndrom und kann mich mehr gehen lassen. Dieses Connecten untereinander, wenn es halt auch noch nicht so viele Frauen im Producing gibt, wir kommen dahin, aber das ist total wertvoll, so dass man im Zweifel halt nicht in männlichen Kollegen fragen müsste, sondern man kann sich auch irgendwie untereinander austauschen, Erfahrungen austauschen und Tipps geben. Und das ist richtig, richtig wholesome.
0: Hm. Du gibst deine Erfahrungen ja auch weiter. Was hast du denn für Tipps für vielleicht Flinterpersonen, die jetzt gerade zuhören, die sich interessieren fürs Produzieren und gerne das mal probieren möchten?
4: Also ich glaube, das Wichtigste ist, dass man ein bisschen Zeit hat, sich da auch so ein bisschen rein zu nerden. Ich glaube, dann kann man ganz niederschwellig irgendwie mit einer Testversion anfangen. Also man braucht auf jeden Fall immer erstmal eine DAW, Digital Audio Workstation, also das Programm, mit dem man produziert. So. Und ich nutze zum Beispiel Ableton. Da gibt's auch günstigere Versionen davon oder für StudentInnen oder so. Und dann vielleicht ein paar halbwegs okaye Kopfhörer. Und dann würde ich sagen, YouTube-Tutorials, TikTok-Tutorials, sich alles reinfahren, worauf man Bock hat, viel Musik hören und schauen, okay, was sind daran die Sachen, die mir gefallen? Wie kann ich mich davon auch inspirieren lassen? Das nächste ist tatsächlich connecten. Ich glaube, es geht auch ohne, aber es macht auf jeden Fall mega viel Spaß, sich auszutauschen, weil in jeder Session, egal mit wem, lernt man auf jeden Fall was dazu. Und da muss man, glaube ich, ein bisschen über seinen Schatten springen und auch einfach fragen, hey, habt ihr irgendwie Kapazitäten, dass ich mal mit reingucken kann in eine Session? Und es gibt super viele Kollektive, wie zum Beispiel das Female Producer Network, wo man sich bewerben kann und sich da connecten kann und super viel in kurzer Zeit lernt.
0: Sagt Josie Miller, DJ und Producerin aus Berlin. Vielen Dank dir für diese Einblicke.
4: Hat mich voll gefreut, danke.
0: Und mehr zu unserer Themenwoche How to Music findet ihr auch noch online auf egofm.de.
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0: Musik von Bicep hier bei Ego FM.
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0: Dienstagabend, das war es jetzt dann von mir. Gleich ab 20 Uhr übernehmen die jungen Talente. Da geht es heute unter anderem um das Jugendfilmfestival in Nürnberg. Gleich ab 20 Uhr. Davor hört ihr hier gleich noch mehr Musik, die alles ändert. Von Sam Sprouts, von Ina Forsman und Antim. Mit Boy, Boy, Boy. Ich wünsche euch dann erstmal noch einen schönen restlichen Dienstagabend. Und wir hören uns wieder am Sonntag bei Ego FM. Dann wieder mit einer Sendung vollgepackt mit Musik und News zu unseren Ego FM Bands und Artists. Mein Name ist Gloria und ich sag bis dann. Tschüss.
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1: Ich bin Joshua Heise. Die Parteispitzen von Union und SPD sind im Kanzleramt zum Koalitionsausschuss zusammengekommen. Auf der Agenda stehen Entlastungen für die Bürger, der Bundeshaushalt und der Fahrplan für die angedachten Reformen. Im Voraus wurde schon klargestellt, mit Beschlüssen ist heute nicht zu rechnen. Vielmehr sollen die Streitigkeiten der letzten Wochen geklärt werden. Immer mehr deutsche Unternehmen und Organisationen erleben Cyberattacken und werden anschließend erpresst. Im vergangenen Jahr wurden laut Bundeskriminalamt bundesweit über 1000 solcher Fälle angezeigt. BKA-Vizepräsidentin Link schlägt Alarm.
2: Deutschland gehört über alle Erscheinungsformen der Cybercrime hinweg regelmäßig zu den Top-Angriffszielen in der Welt. Die Bedrohungslage in Deutschland ist insbesondere geprägt durch schwere Cybercrime-Delikte und hier durch Delikte, die aus dem Ausland heraus begangen werden.
1: Nicht nur Unternehmen sind betroffen. Jeder 9. Internetnutzer in Deutschland wurde im vergangenen Jahr Opfer von Cyberkriminalität. Internationale Studierende kommen nach wie vor gern nach Deutschland. Laut einer neuen UNESCO-Studie bleiben wir auf Platz 4 der beliebtesten Länder für ausländische Studis, hinter den USA, Großbritannien und Australien. Bei Leuten aus Europa ist Deutschland sogar das beliebteste Hochschulland. Nach Angaben des Statistischen Bundesamtes machten ausländische Erstsemester im Jahr 2024 rund 30% aus. 3 Monate Sommerferien dank der Fußball-WM, das hätte es fast in Mexiko gegeben. Nach heftiger Kritik hat die Regierung aber entschieden, der Unterricht endet wie geplant am 15. Juli. Das biete Familien, deren Alltag vom Schulkalender abhängt, Sicherheit und Stabilität, hieß es zur Begründung. Letzte Woche hatte das Bildungsministerium die Ferien um mehr als einen Monat vorverlegt. Mexiko ist neben den USA und Kanada WM-Gastgeber.
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3: Kamera läuft, heißt es beim Jugendfilmfestival im Cinecittà Kino in Nürnberg. Und hier stehen nicht die großen Hollywood-Produktionen im Mittelpunkt, sondern die Filme von jungen Leuten aus der Region. Hier bringen Jugendliche mit jeder Menge Kreativität, eigenen Ideen und Leidenschaft ihre Kurzfilme auf die große Leinwand. Dahinter steckt oft monatelange Arbeit. Aber wir von den jungen Talenten fassen das Beste davon für euch in einer Stunde zusammen. Wir waren nämlich hinter den Kulissen vom Jugendfilmfestival und stellen euch heute viele junge Filmemacher und ihre Filme vor. Ich bin Maria und ihr hört Ego FM.

0: 60 Kurzfilme wurden beim Jugendfilmfestival in Nürnberg gefeiert. Das Festival im Cinecittà-Kino gibt jungen Filmeschaffenden die Chance, ihre Werke auf der großen Leinwand zu zeigen. Dabei gab es auch dieses Jahr wieder die wildesten Filmideen. Long von den jungen Talenten war vor Ort und hat die Filmemacher zu ihren Erfahrungen und Inspirationen befragt.
1: Ich bin die Lara.
2: Und ich bin Johanna.
1: Und wir haben zusammen mit unserem Team den Alte-Freunde-Film gemacht. Es geht um eine alte Freundschaft, die eigentlich keine Freundschaft mehr ist und die Herausforderungen oder Konsequenzen, die das eben trägt und Entscheidungen, die man jetzt treffen muss.
3: Was inspiriert dich, Filme zu machen?
1: Also ich muss sagen, ich bin tatsächlich großer Bully Herbeck-Film. Schon so ein bisschen Idol für mich, auch wenn es ein ganz anderes Genre ist als das, was ich angehen möchte. Aber als Person trotzdem.
2: Mich inspiriert einfach so das Leben und dann irgendwie Geschichten zu erfinden.
1: Auf jeden Fall die Teamarbeit. Wir studieren ja beide Filmproduktion. Wir haben schon ein ganz cooles Team beisammen und es macht immer wieder Spaß, da neue Projekte zu verwirklichen.
3: Eure Top 3 Lieblingsfilme?
1: Top 3? Auf jeden Fall Interstellar. Knives Out finde ich sehr gut und vielleicht noch einen der Before-Trilogie, Before Sunset, gefällt mir sehr gut.
4: Ja, hi, ich bin der Alex, ich bin 24 Jahre alt, ich wohne in Nürnberg und ich habe den Film Chase gedreht. In dem Film geht es um einen drogensüchtigen jungen Mann, der bei der Beschaffung neuer Drogenvorräte auf eine sehr spezielle Dealerin trifft und dann in Wahnvorstellungen verfällt und durch die Stadt gejagt wird.
3: Gab es noch Probleme bei der Produktion?
4: Ich würde sagen, die größte Schwierigkeit war, das Ganze nachts zeitlich alles zu managen. Also wir haben 3 Drehnächte gebraucht, um das in 3 Drehnächten alles umzusetzen. Vor allem, weil wir ja auch in Ansbach und Nürnberg gedreht haben. Und es war dann auch öfters mal mitten in der Nacht so ein Location-Wechsel von Ansbach nach Nürnberg. Und ja, zeitlich einfach in der Nacht sehr schwer, auch weil man nie weiß, was für Leute unterwegs sind und wie Leute reagieren, wenn da einfach ein Film gedreht wird. Also ich glaube, ich habe mich für dieses Thema entschieden, weil ich kein klassisches trauriges Drama drehen wollte, sondern eher etwas ja, Spannendes, Unterhaltsames. Und ich bin einfach so von so einer nächtlichen Stimmung sehr begeistert.
3: Was macht dir beim Filmen am meisten Spaß?
4: Also ich glaube, am meisten Spaß gemacht hat der Dreh selber. Ich habe es mal zu irgendjemandem gesagt, es hat sich einfach angefühlt wie ein Kindergeburtstag. Man ist einfach so das Kind, was Geburtstag hat und das ganze Team macht alles, was man sagt und alles für einen und setzt die eigene Idee um. Und ich glaube, das werde ich am meisten mitnehmen.
5: Also ich bin Petra und ich habe den Film Die Liebenden gedreht. In Die Liebenden geht es um eben 2 Menschen, die ein Paar waren und sich aber getrennt haben und die ein abschließendes Gespräch führen wollen, was aber ein bisschen holprig ist.
3: Was sagen deine Filme über dich aus?
5: Ich glaube, meine Filme sagen über mich aus, dass ich sehr gerne auf eine Art und Weise realitätsnahen Dingen dranbleibe und dabei aber eine kreative Art und Weise irgendwie ausdrücken möchte.
3: Was macht dir beim Filmen am meisten Spaß?
5: Vor allem die Zusammenarbeit mit anderen, weshalb ich auch sehr gerne Regie mache, weil ich dann irgendwie so in alle Departments reinschlüpfen kann und eben mit den Leuten zusammenarbeiten kann, weil ich einfach so schöne Erfahrungen an Sets gemacht habe mit den Leuten und eben dieser kreative Ausdruck, den man dabei haben kann.
3: Wie fühlt es sich an, deinen Film auf der großen Leinwand und vor so vielen Menschen zu sehen?
5: Ich finde das irgendwie immer sehr stressig, das nochmal im Kino zu sehen, mit vor allem hier so viel Publikum. Aber es ist auch ein tolles Gefühl, also wenn man dann, weiß nicht, die Reaktionen zum Beispiel von den Leuten mitbekommt, ist es auch natürlich schön.
0: Das waren aber noch lange nicht alle Filme, die beim Jugendfilmfestival in Nürnberg gezeigt wurden. Was es sonst noch so zu sehen gab, hört ihr gleich.

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0: Nicht nur in Hollywood werden Preise für Filme verliehen. Auch in Nürnberg gibt es jährlich Preise für die besten Filme von Jugendlichen aus der Region. Beim 38. Jugendfilmfestival waren wieder viele Filmemacher und Zuschauer im Cinesitter-Kino. Von spannenden Kurzfilmen bis hin zu persönlichen Geschichten war alles dabei. Geschrieben, produziert und geschnitten von den Jugendlichen selbst. Drei Filmteams davon stellt euch jetzt Long von den jungen Talenten vor.
1: Ich bin Litzi und ich habe das Video "Diese Sprache spricht keiner" gedreht. In dem Video geht's über die Sprache Esperanto, welche damals erfunden wurde und leider durch einige Umstände sich nicht durchgesetzt hat. Ich habe mich über die Sprache informiert und fand die total ulkig. Warum hatte jemand erfunden? Warum würde jemand eine Sprache erfinden? Warum haben das viele Leute gesprochen und warum jetzt keiner mehr? Und ich habe das alles dann versucht darzustellen, bisschen infotainmentmäßig auf eine lustige Art. Ich habe das Video eigentlich für YouTube gemacht und das jetzt auf einer Leinwand zu sehen im Cinecitter ist einfach ultra krass. Ich weiß gar nicht, bin ich wieder irgendwie stolz auf mich, dass ich irgendwie was geschafft habe und es fühlt sich toll an.
2: Was macht dir beim Filmen am meisten Spaß?
1: Ich glaube, das meiste, was mir tatsächlich Spaß macht, ist das Schneiden und Post-Production. Damit ich dann am Ende das Endergebnis sehe, das macht mich dann irgendwie so zufrieden.
3: Also ich bin Max Karschnick und ich habe bei dem Film Detached mitgearbeitet. In dem Film geht es um zwei Leute, die miteinander reden und eine Diskussion, einen Streit haben. Und der Film stellt so ein bisschen dar, wie Gespräche online durch Chatrooms oder so fast schon vergiftet werden und dass das besser ist, wenn man es direkt macht, in Person.
2: Wie fühlt es sich an, deinen Film auf der großen Leinwand und vor so vielen Menschen zu sehen?
3: Für mich war das ein sehr, sehr geiles Gefühl, weil man diese bedrückende Atmosphäre, die ich versucht habe zu erzeugen, in gewisser Weise besser gespürt hat, als wenn man es jetzt vor so einem kleinen Laptop oder vor so einem kleinen PC hat. Deswegen, ja, es war ein sehr großes Gefühl.
2: Gab es da Probleme bei der Produktion?
3: Oh ja, ja, es gab viele Schwierigkeiten. Eine komplette Abschnitt des Films, der komplette zweite Arc war komplett unscharf gedreht, mussten wir alles nochmal neu machen, zweimal. Das war ein bisschen stressig. Was mir persönlich Spaß gemacht hat, das war auf jeden Fall in der Post-Production beim Schnitt mitzuhelfen und obwohl ich da jetzt wahrscheinlich alleine stehe, ich fand es geil, die Kamerachips auszutauschen, weil ich habe sie ein bisschen hin und her bewegt. Das heißt, ich habe sie aus der Kamera rausgenommen, hochgegangen, habe sie reingesteckt und das hat mir so ein bisschen Spaß gemacht. Und das Beisammensein war natürlich auch wunderbar.
4: Hallo, ich bin Marie und ich habe beim Film Platzangst Regie geführt.
2: Worum geht es in diesem Film?
4: Genau, also in dem Film geht es um eine junge Lehrerin, die, um in der Klasse um Ordnung zu sorgen, einen neuen Sitzplan erstellt. Und dann sieht man quasi die verschiedenen Auswirkungen auf unterschiedliche Personen. Also wir haben ganz am Anfang ein bisschen Ideen gebrainstormt und haben dann einfach so überlegt, weil wir das eben mit dem Wahlkurs in der Schule drehen wollten, was es denn in der Schule so für Themen gibt, die man eben behandeln kann. Und dann sind uns mehrere Sachen eingefallen und wir haben uns einfach entschieden, alles zu machen und haben dann eben diese Idee entwickelt. Genau. Es war vor allem cool, dass wir alle eben ja während der Schulzeit das gemacht haben und unsere Freizeit dafür genutzt haben und dadurch halt eigentlich das wie ein Hobby gemacht haben gemeinsam. Genau deswegen hat das einfach richtig viel Spaß gemacht und wir sind auch als Gruppe total zusammengewachsen und das war einfach sehr wertvoll und toll. Also ich bin auch sehr stolz auf mein Team, dass wir wirklich durchgezogen haben und zwei Nachmittage die Woche gedreht und da unter sehr viel Druck und Stress das alles gemacht haben und wir sind auch ein bisschen später fertig geworden, als wir wollten, aber es hat dann alles am Ende geklappt.
2: Wie fühlt es sich an, deinen Film aus so vielen Menschen zu sehen?
4: Ja, ich glaube, es ist auch einfach das Wichtigste, hier dabei zu sein und einfach den Film Leuten zeigen zu können. Und ich finde es, glaube ich, einfach total schön zu wissen, dass es Leute erreicht und Leute das angeguckt haben und vielleicht auch was draus mitnehmen. Und das ist einfach ein total tolles Gefühl.
0: Insgesamt gab es 60 verschiedene Kurzfilme beim Jugendfilmfestival. Wir stellen euch in einigen Minuten gleich noch mehr davon vor.

0: Wie entsteht eigentlich ein eigener Film? Beim 38. Jugendfilmfestival in Nürnberg präsentieren Nachwuchstalente ihre Kurzfilme und die Entstehungsgeschichten dahinter. Dabei ist alles, von Komödien bis hin zu ernsteren Themen. Long hat sich für euch bei den jungen Filmemachern über den Prozess und die Arbeit, die hinter diesen Filmen steckt, schlau gemacht.
1: Hallo, mein Name ist Lea.
2: Hallo, ich bin Emma.
3: Ja, ich bin Sophie.
1: Wir haben den Film Sprung gemacht, wo es eben um Mobbing geht, speziell um Noah, der eben angefangen wird zu mobben und dann die Verhöre nach seinem Suizidversuch stattfinden und sozusagen die Geschichte sich nach und nach aufbaut.
4: Wie fühlt es sich an, deinen Film auf der großen Leinwand und vor so vielen Menschen zu sehen?
3: Ja, es ist am Anfang mal ein bisschen unangenehm, wenn man sich so selber sieht, aber es ist auch richtig krass, weil es nochmal ein ganz anderer Eindruck ist, einfach durch die Größe und auch, ich sag mal, das Kontra, was man vom Publikum bekommt oder so das Feedback einfach, das so live ist, das ist schon toll. Wir haben in so einem Keller gedreht, das war direkt am Fluss und zwei, dreimal hatten wir so Entengeräusche mit drauf und das war richtig ärgerlich, weil das waren die besten Takes und die konnten wir dann nicht nehmen, weil die im Hintergrund waren und dann mussten wir das alles nochmal drehen, aber es war trotzdem sehr lustig.
1: Also ich fand generell dieser ganze Prozess schon toll, also wenn man so das Drehbuch hat und dann, wenn man so den fertigen Film sieht und sich denkt so, wow, wie das irgendwie entstehen konnte. Und natürlich dann auch vor allem das Drehen an sich hat mir auf jeden Fall sehr viel Spaß gemacht.
5: Ja, also ich liebe es einfach, mich so in verschiedene Rollen reinzuversetzen oder denen so auch so eine gewisse Sache so von mir zu geben, so verschiedene Emotionen auszuprobieren.
6: Also ich bin der Nils Balles.
7: Und ich bin der Tim Kramer und wir haben den Film Not Your Responsibility gemacht.
8: Worum geht es in diesem Film?
6: Genau, in unserem Film geht es um zwei Freunde. Einer von diesen Freunden begeht eben Selbstmord und dann geht es eben darum, wie die zurückgebliebene Person jetzt mit der Emotion, die sie vielleicht empfindet, umgeht und im Speziellen eben mit Verantwortungsgefühlen, die sie eben hat.
8: Was macht dir beim Filmen am meisten Spaß?
7: Also am meisten Spaß macht es eigentlich so die Zusammenarbeit, so vor Ort beim Drehen, dass halt mehrere Leute zusammen an einem Projekt arbeiten und dass am Ende hoffentlich was Cooles bei rumkommt.
6: Wir hoffen, dass eben das Thema eben zum Nachdenken anregt und dass wir vielleicht den Menschen auch ein paar Gedanken für zu Hause mitgeben können.
9: Ich bin die Lina. Ich habe die Doku Farbenfroh Leben mit Rot-Grün-Schwäche gemacht. Also mein Opa und mein Bruder haben beide eine Rot-Grün-Schwäche. Das sind auch die beiden Hauptpersonen in meiner Doku. Und deswegen habe ich mich schon, seit ich klein bin, mit dem Thema beschäftigt und dachte, ja, es wird zu wenig drüber gesprochen und man sollte es mal mehr unter die Leute bringen.
8: Gab es da Probleme bei der Produktion?
9: Die Arbeit war meine Bachelorarbeit für die Uni und am Ende hatte ich ein bisschen Zeitdruck mit dem Schneiden. Also es ist schon echt stressig geworden, aber es hat am Ende noch alles gut geklappt.
8: Was inspiriert dich, Filme zu machen?
9: Ich glaube, eine Idee zu haben und das dann auch so festhalten zu können. Also, dass man wirklich in seinem Kopf schon so Ideen schmieden kann und das dann mit der Kamera verwirklichen kann, das finde ich schon sehr spannend. Also, ich war schon sehr nervös, aber es war richtig schön. Es war auch cool, meinen Bruder, meinen Opa, meine Eltern, meine Oma so groß im Kino zu sehen und es ihnen auch zu ermöglichen, dass sie mal so im Kino zu sehen sind. Und ja, es war sehr schön.
0: Nächstes Jahr findet das Jugendfilmfestival natürlich auch wieder statt. Wenn ihr zwischen 13 und 26 Jahren alt seid, könnt ihr auch Kurzfilme einreichen. Infos dazu findet ihr auf der Internetseite bkjff.de. bkjff.de. Falls ihr lieber als Zuschauer in die Kinos geht, dann schaut trotzdem vorbei. Der Eintritt ist nämlich kostenlos.

Das war es wieder für heute mit den jungen Talenten auf Eco FM. 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Hey.

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1: Ich bin Joshua Heise. Die Deutsche Bahn lockt für die Sommerferien mit einem Sonderangebot. Ab Mitte Juni können demnach Familientickets zu einem Festpreis von knapp 100 Euro gebucht werden. Als Gründe nennt der Konzern steigende Benzin- und Flugkosten. Thomas Bremser berichtet.
2: Die Familientickets gelten für maximal 5 Personen. Es kann also ein Erwachsener mit 4 Kindern verreisen oder 2 Erwachsene mit 3 Kindern. Ein Kind muss aber mindestens dabei sein. Verwandt sein müssen die Personen aber nicht. Die Tickets sind an die gebuchten Züge gebunden und gelten für Hin- und Rückfahrt, egal wie lang die Strecke innerhalb Deutschlands ist. Die Sitzplätze sind inklusive.
1: Knapp 2 Wochen nach dem Start kommt der Tankrabatt inzwischen weitgehend bei den Verbrauchern an. Das zeigt ein Vergleich der Monopolkommission mit Frankreich und Großbritannien. Berechnungen des IFO-Instituts zufolge ist der Dieselpreis um 14 Cent gesunken, der Liter Superbenzin vergünstigte sich um 15 Cent. Zum 1. Mai sind die Spritsteuern um 16,7 Cent gesenkt worden, befristet auf 2 Monate. Die Türkei hat nach 12 Jahren zum ersten Mal wieder einen ihrer Grenzübergänge nach Syrien für den zivilen Reiseverkehr geöffnet. Den Angaben zufolge ist die Ein- und Ausreise über den Checkpoint Akçakale möglich. Der Übergang war 2014 wegen des Bürgerkriegs in Syrien für zivile Zwecke geschlossen worden. Nur humanitäre Hilfe durfte die Grenze überqueren. Die frühere Profifußballerin Kathleen Krüger wird neue Sportvorständin beim Bundesligisten Hamburger SV. Wie der HSV mitgeteilt hat, wird sie damit Nachfolgerin von Stefan Kuntz. Die 40-jährige Krüger war jahrelang Teammanagerin beim FC Bayern München und bekleidete zuletzt eine Funktion im Vorstandsbereich des Rekordmeisters.
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1: Ich bin Katrin Steinberger. Die Parteispitzen von Union und SPD sind im Kanzleramt zum Koalitionsausschuss zusammengekommen. Auf der Agenda stehen Entlastungen für die Bürger, der Bundeshaushalt und der Fahrplan für die angedachten Reformen. Im Voraus wurde schon klargestellt, mit Beschlüssen ist heute nicht zu rechnen. Vielmehr sollen die Streitigkeiten der letzten Wochen geklärt werden. Immer höhere Beiträge bei sinkenden Leistungen. Die Zufriedenheit mit dem deutschen Gesundheitssystem bröckelt. Das zeigt eine Umfrage im Auftrag der DAK. Thomas Thunfeld berichtet.
2: Bis 2022 lag die Zufriedenheit rund 10 Jahre lang stabil bei über 80%. Dann ging's bergab. Und knapp 60% erwarten, dass die Gesundheitsversorgung in den kommenden 10 Jahren noch schlechter wird. Reformen im Gesundheitswesen halten 2/3 der Menschen für notwendig. Sie glauben aber nicht daran, dass sie auch kommen.
1: Diese Position würde man sich gerne sparen. Deutschland ist nach dem aktuellen Bundeslagebild eines der Top-Ziele in Sachen Cybercrime. Immer mehr Unternehmen und Behörden werden demnach Opfer von Ransomware-Attacken, bei denen Kriminelle Daten verschlüsseln und Lösegeld fordern. Allein letztes Jahr gab es über 1000 angezeigte Angriffe. Bundesinnenminister Dobrindt will mit einem Gesetz zur aktiven Cyberabwehr gegensteuern. Der Holocaust-Überlebende Albrecht Weinberg ist im Alter von 101 Jahren gestorben. Er hatte 3 Konzentrationslager und mehrere Todesmärsche überlebt. Seine jüdische Familie wurde von den Nazis fast vollständig ermordet. Weinberg war 2012 aus den USA in seine Heimat Ostfriesland zurückgekehrt und hat seitdem in Schulen vor dem Vergessen gewarnt. Nachdem die Union mit AfD-Stimmen einen Migrationsantrag durchgebracht hatte, gab er aus Protest sein Bundesverdienstkreuz zurück.
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1: Ich bin Katrin Steinberger. Die Deutsche Bahn bringt in den Sommerferien ein neues Familienticket raus. Für rund 100 Euro können bis zu 5 Personen gemeinsam mit dem Zug durchs Land fahren, Hin- und Rückfahrt inklusive. Die Sitzplätze sind auch im Preis inklusive. Das Ticket gibt es ab Mitte Juni und gilt dann für Reisen bis Mitte September. Die Bahn reagiert damit auf die teuren Sprit- und Flugpreise. Es liegen schwierige Themen auf dem Tisch. Entlastungen für die Bürger, der Bundeshaushalt und Reformen. Gerade diskutieren Union und SPD im Kanzleramt. Suita Suvali, die Stimmung beim Koalitionsausschuss dürfte angespannt sein.
2: Kanzler Merz wurde für seine Reformpläne bei Rente und Arbeitszeit beim Kongress des Deutschen Gewerkschaftsbundes heftig ausgebuht. SPD-Chefin Baas hat sich dort klar gegen Sozialabbau gestellt. Genau diese Spannungen dürften jetzt auch beim Koalitionsausschuss spürbar werden. Dazu kommt noch der Streit um die geplante Entlastungsprämie von bis zu 1.000 Euro. Nach dem Nein des Bundesrats steht die Maßnahme wohl vor dem Aus.
1: Mercedes verkauft alle Autohäuser in Berlin und Brandenburg an die britische Firma Global Auto Holdings. Insgesamt geht es um 7 Standorte mit mehr als 1.100 Beschäftigten. Der Deal muss aber noch von den Behörden genehmigt werden und soll Ende des Jahres abgeschlossen sein. Dass Mercedes seine Autohäuser verkaufen will, ist schon seit 2 Jahren bekannt. Die britische Käuferfirma betreibt Mercedes-Häuser in Großbritannien und den USA. Schock in der NBA. Die nordamerikanische Basketball-Profiliga trauert um Brandon Clark. Der Spieler von den Memphis Grizzlies ist im Alter von nur 29 Jahren gestorben. Das teilten das Franchise und Clarks Agentur mit. Die Todesursache ist noch unbekannt. Brandon Clark spielte seit 2019 für die Memphis Grizzlies.
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